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1: Es ist noch nicht lange her, da waren Handys zum Telefonieren und zum Verschicken von kurzen schriftlichen Botschaften da. Dann wurden sie zu Multifunktionsgeräten, mit denen man nicht nur Verbindungen zu anderen Menschen herstellen, sondern auch spielen und Musik hören konnte. Heute kann man mit intelligenten Handys, auch Smartphones genannt, alles machen, was die Elektronik- und Computerbranche so zu bieten hat. Fotografieren, Videofilme aufnehmen, komplexe Computerspiele spielen, im Internet surfen, Radio hören, Fernsehen, alles ist möglich. Kleine, raffinierte Zusatzgeräte erlauben es dem Handynutzer, Geräte zu vernetzen und Dateien, Bilder oder Videofilme von Handy zu übertragen. Selbstverständlich sind Downloads aus dem Internet auch möglich. Was ursprünglich als Telefon gedacht war, ist zu einem Service Center im Westentaschenformat geworden. Das die Bedürfnisse nach Information und individueller Unterhaltung jederzeit befriedigen kann. Zu einem erschwinglichen Preis übrigens, sodass moderne Smartphones mittlerweile zur Grundausstattung vieler unserer Kinder und Jugendlichen gehören. Doch das Handy hat seine Unschuld verloren. Einige Kinder und Jugendliche benutzen es, um mit ihm Zwietracht zu sehen, Hass zu schüren, Macht auszuüben, um andere unter Schock zu setzen, ihnen weh zu tun, sie zu demütigen, sie zu beleidigen, sie zu erpressen. Es mehren sich die Meldungen über Jugendliche, die Horror- oder Pornoszenen aufs Handy laden, um sie jüngeren Kindern zu zeigen und ihnen damit einen Schock einzujagen. Noch schlimmer, man inszeniert Prügeleien und sichtbare Körperverletzungen und lässt sie mit dem Handy filmen. Gleichgesinnte leisten hier Teamwork. Die gefilmten Prügelszenen werden als Druckmittel eingesetzt. Wir haben dich gefilmt. Wenn du nicht willst, dass wir die Szene ins Internet stellen, musst du Schutzgeld zahlen. Oder man führt die gefilmte Szene mit der Bemerkung vor, wenn du nicht willst, dass es dir ebenso geht, solltest du mir morgen Zigaretten mitbringen. Selbstverständlich haben die Jugendlichen bereits einen schönen Begriff für ihr makaberes Tun gefunden. Happy Slapping nennen sie das Zuschlagen zur weiteren Verwendung. Perverser geht's eigentlich nicht. Das Handy wird zur Angriffswaffe. Den Landeskriminalämtern ist Handymissbrauch unter Jugendlichen schon lange bekannt. Sie weisen auf hohe Dunkelziffern hin. Bei schulinternen Überprüfungen werden Lehrkräfte immer wieder fündig. Die unabhängige Landesanstalt für Rundfunk und neue Medien, Kiel, gibt das Ergebnis einer von ihr durchgeführten Studie bekannt. Etwa jeder dritte Jugendliche hat bereits Gewalt- oder Pornovideos auf Handys gesehen. Solche Handyclips haben großes Potenzial, zu einem Massenphänomen zu werden. Happy Slapping, wer wollte es bezweifeln, ist eine schwere Form der Gewaltausübung. Sie kann sich nur in einer Gesellschaft ereignen, die ein gestörtes Verhältnis zur Gewalt hat. Dabei geht es nicht nur um sich vollziehende Gewalt, es geht auch um das Geschäft mit der Darstellung von Gewalt, das sich in diesem Lande seit Jahrzehnten in unheilvoller Weise ausgedehnt hat. Die seit Beginn der 90er Jahre wogende Welle der Gewalt ist nicht abgeebbt, sie hat an Kraft gewonnen. Wohin wir auch sehen, wir sehen Gewalt. Die Fernsehsender haben sich keiner freiwilligen Kontrolle unterzogen und weniger Gewaltdarstellungen auf den Schirm gebracht. Im Gegenteil, man gewinnt den Eindruck, dass die Sender mehr denn je ihre Zuschauer mit Gewalt ködern. Die Entwickler von Computerspielen setzen nach wie vor auf Gewalt. Die Gewaltspirale dreht sich weiter, obwohl sie seit langem eine schwindelerregende Höhe erreicht hat. Und es ist kein Ende abzusehen. Körperverletzung, Zerstörung, Mord, Totschlag, Sadismus, Brutalität, das sind die Ingredienzien von Filmen und Spielen, die die Einschaltquoten und Verkaufsziffern erhöhen sollen. Die Faszination am Versehren, Verletzen, Quälen und Töten hat in den Herzen und Hirn weiter Teile der Gesellschaft bereits tiefe Wurzeln geschlagen. Wie anders ist es zu erklären, dass Menschen Spaß, Lust, Freude daran empfinden, wenn sie zuschauen, wenn andere Menschen gequält oder getötet werden? Der beschriebene Handymissbrauch ist eine Variante und Steigerung des Spiels mit und mit der Lust an der Gewalt. Spiel kann in Ernst umschlagen. Vergessen wir nicht, während sich die Meldungen über Handymissbrauch häufen, weist die Kriminalstatistik eine rasante Steigerung der Jugendkriminalität aus. Gewaltdelikte haben sich in den letzten 10 Jahren verdreifacht. Auf diese Tatsache sollten wir jene aufmerksam machen, die das Problem herunterspielen und uns weismachen wollen, dass Handymissbrauch bloß einem Trend zu jugendlicher Coolness oder Provokation folgt, den man nicht bremsen kann. Sie müssen an ihre Erziehungspflicht erinnert werden, die sich selbstverständlich auch auf die Kontrolle des Gebrauchs eines Handys beziehen muss. Wenn die Kinder mit diesem Gerät unangemessen umgehen, haben sie jederzeit die Möglichkeit, es einzukassieren. Und die Schule? Wenn eine konzertierte Aktion gefordert wird, ist es selbstverständlich, dass sie ihren Teil zur Eindämmung von Handymissbrauch beitragen muss. Doch auch hier sollten wir umdenken. Wenn sich die Schule nur an ihre Schüler und Schülerinnen wendet, wird sie begrenzten Erfolg haben. Eine sinnvolle Mobilisierung und Kanalisierung schulischer Ressourcen könnte darin bestehen, Eltern bei dem schwierigen Geschäft des Erziehens zu unterstützen. Intensive Elternarbeit im Sinne einer Elternpädagogik erscheint im Zusammenhang mit Handymissbrauch sinnvoller als eindimensionale Einwirkung auf die Schülerinnen und Schüler. Schulpädagogik muss Eltern in ihre pädagogischen Bemühungen einbeziehen und alle, die Verantwortung für das Unternehmen Schule tragen, müssen darauf hinwirken, dass das Wort der Schule gegenüber Eltern wieder Gewicht erhält. Ende März 2025 berichtet die SAZ, dass die Gewalt an den Schulen in Schleswig-Holstein in den letzten Jahren geradezu explodiert sei. Die Vorsitzende der Lehrergewerkschaft GEW, Kerstin Quellmann, wird zitiert: Prügeleien gab es schon immer, aber erschwerend kommt hinzu, dass solche Übergriffe häufig gefilmt und verbreitet werden. Es ist höchste Zeit, gegenzusteuern.

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2: Moin und willkommen zum Fleckenhörer am 10. August 2026. Hier ist wieder eure audiophone Presseschau. Gaststadt Energiewende, das ist derzeit das dominierende Thema. BUND, DUH, Greenpeace und andere kritisieren unabhängig voneinander die neue Energiepolitik, insbesondere Gaskraftwerke, EEG-Novelle, Netzausbau und Gebäudegesetz. Anti-Atom erlebt einen neuen Mobilisierungsschub. Lingen, Rossatom, Castortransporte, Sicherheitsfragen und die Auswirkungen der Hitzewellen auf AKW bilden derzeit einen ungewöhnlich dichten Themenkomplex. Besonders aktiv ist ausgestrahlt. Klimagerechtigkeit wird stärker mit sozialer Verteilung verbunden. Greenpeace argumentiert beispielsweise nicht nur mit Emissionsreduktionen, sondern mit Vermögensverteilung, kommunalen Finanzen und Hitzeschutz. LNG selbst ist in den letzten 30 Tagen erstaunlich wenig Gegenstand neuer klassischer Pressemitteilungen. Die Anti-Gas-Kommunikation verschiebt sich momentan von Stop LNG hin zu Stop für neue Gaskraftwerke. Das passt auch zur aktuellen Strategie von Ende Gelände. Die Bewegung kündigt für den Sommer 2026 Aktionen gegen den Bau neuer Gaskraftwerke an. Am Wochenende war ich beim Woodsrock, um neue musikalische Erlebnisse zu haben. Woodsrock ist ein selbstorganisiertes, nicht kommerzielles Festival. Es will zeigen, dass Kultur auch anders funktionieren kann, solidarisch, gemeinsam und ohne Profitinteressen. Dazu gehört für die WoodsrockmacherInnen nicht nur, wie wir miteinander umgehen. Es geht auch darum, wie wir den Ort behandeln, an dem wir feiern. Leider sehr schlecht. Am Wochenende wurden Zelte mit Graffitis beschmiert. In der Nacht konnte ich erleben, wie Menschen gegen die Bäume pinkelten, zwischen denen gezeltet wurde. Leider ist das alles andere als solidarisch, sondern eklig. Unsere Themen im Fleckenhörer heute. Robben sind keine Kuscheltiere. Der BUND mahnt nach den Robbensichtungen an der Ostseeküste die Bürger. Und partielle Sonnenfinsternis am 12. August. Marco Ludwig von der Sternwarte Neumünster im Gespräch dazu mit Simon Ladewig. Und Drohnenangriff auf Leipziger Flughafen bestätigt Gutachten zu Terrorgefahren. Zunächst etwas Musik. Der Hamburger Künstler Motus hat Bock auf Message ohne Zeigefinger und auf lange Nächte mit den Liebsten vom Kiosk. Gut, dass Produzent Dilu für jede Stimmung die richtige Vertonung liefert. Wenn die beiden auf eins keinen Bock haben, dann darauf, die Füße stillzuhalten. Leider am Freitag beim Woodsrock verpasst, dafür höre ich mir das nun jetzt an. Hier kommen Motus mit Dilu und Sechser. Sechser ist ebenfalls politischer Rapper aus dem Umfeld des Hamburger Hip-Hop-Kollektivs Teute Records und das Stück heißt Streunerleben.

0: Das war Motus mit Sexa und Delo mit dem Stück Streunerleben. Für November ist übrigens die Tour 1 Sexa 1 mit DJ Dispo von Sexa angekündigt. Der Titel 161 bezieht sich auf den Zahlencode für antifaschistische Aktion, ist ja klar. Jo, und jetzt ist mein Kollege Simon im Gespräch mit Marco Ludwig von der Sternwarte. Alles dazu im Gespräch.
1: Im August ist am Himmel wieder vieles zu beobachten. Nicht nur, dass wir wieder den Höhepunkt der Sternschnuppen haben, nein, es gibt auch noch ein besonderes Highlight im August. Die Frage an Marco Ludwig von der Sternwarte in Neumünster: Wann und vor allem, was kann man dann erleben?
2: Moin. Am 12.8. wird es das astronomische Highlight des Jahres zu sehen geben. Tatsächlich sind weite Teile Europas davon betroffen. Das ist die partielle Sonnenfinsternis. Wobei man sagen muss, dass wir in Deutschland eher das Pech haben, diese Finsternis partiell zu sehen. Zwar sehr stark bedeckt, also der Mond schiebt sich da zwischen Erde und Sonne. Dementsprechend wird die Sonne zu einem großen Teil abgedeckt, in Schleswig-Holstein mit bis zu 85%. Aber in Spanien oder Teilen Spaniens wird man diese Sonnenfinsternis sogar als totale Sonnenfinsternis sehen können. Das heißt, auf einem bestimmten Bereich Spaniens wird dann für ein paar Minuten einfach mal das Licht ausgeschaltet. Man kann tagsüber Sterne sehen und sogar um die Sonne herum, beziehungsweise um den Mond, den man dann nur noch sieht, kann man die Corona der Sonne, die äußere Sonnenatmosphäre, betrachten.
1: Wie oft kommt so etwas denn überhaupt vor und wann können wir diese Sonnenfinsternis genau sehen?
2: Tatsächlich ist diese Sonnenfinsternis die stärkste Sonnenfinsternis seit 1999. Damals gab es in Süddeutschland eine totale Sonnenfinsternis zu sehen und in Norddeutschland war ebenfalls eine sehr ausgeprägte partielle Sophie zu sehen. Wir werden diesmal dieses Schauspiel allerdings in den Abendstunden bemerken können. Das geht los um 19.13 Uhr. Da fängt dann der Mond langsam an der Sonnenscheibe zu knabbern. Das Maximum wird gegen 20.06 Uhr erwartet. Da wird dann also wirklich eine sehr starke Bedeckung der Sonne durch den Mond erfolgen mit bis zu 85%. Und das Ganze endet gegen 20.57 Uhr, also ganz kurz vor Sonnenuntergang. Da wird dann also die Sonne wieder freigegeben. Aber ohnehin ist sie dann ja kurz davor am Horizont zu verschwinden.
1: Okay, wo kann ich dann die Finsternis genau beobachten und muss ich dabei eigentlich irgendwas beachten?
2: Grundsätzlich kann man diese Sonnenfinsternis überall sehen, wo auch gerade die Sonne scheint. Das heißt, der entscheidende Faktor wird auf jeden Fall das Wetter sein. Es braucht einfach klaren Himmel, keine Wolke vor der Sonne, nur dann hat man eine Chance, etwas zu sehen. Aber auch nur, wenn man entsprechend geschützt ist, also entsprechende Dämpfungsfilter verwendet. In der Regel tut es eine handelsübliche Sonnenfinsternisbrille. Manche haben die vielleicht noch von früheren Sophies, so nennt man die ja in der Fachsprache, über. An der Sternwarte Neumünster wird es allerdings auch Sonnenfinsternisbrillen zum Selbstkostenpreis zu kaufen geben. Ganz wichtig zu beachten ist, dass man nicht versucht, mit bloßem Auge in die Sonne zu schauen. Erstens kann man dann auch nichts erkennen. Zum Zweiten kann das die Augen tatsächlich schädigen. Und das soll natürlich unbedingt vermieden werden. Erst recht nicht darf man mit einem Fernglas oder gar einem Fernrohr ungeschützt in die Sonne schauen. Das kann sogar eine direkte Erblindung zur Folge haben. Also wirklich nur mit zugelassenen Hilfsmaterialien bzw. Dämpfungsfiltern arbeiten. Und das sind in der Regel entsprechende zugelassene Sonnenfilter. Es gibt da Glassonnenfilter, die man im Fachhandel kaufen kann. Es gibt aber vor allem Sonnenfilterfolien, die man natürlich adaptieren kann für alle möglichen optischen Hilfsmittel. Und diese Sonnenfilterfolien findet man auch in den Brillen. So, und in Schleswig-Holstein wird es mehrere Sternwarten geben, die dann zu diesem Event auch öffnen und der Öffentlichkeit es ermöglichen, auch mal einen Blick auf die Sonnenfinsternis zu werfen. Auch die VHS-Sternwarte Neumünster wird zu der Gelegenheit öffnen. Ab 7:15 Uhr, also 19.15 Uhr, hat die Sternwarte geöffnet und ermöglicht dann einen Blick auf die sich zunehmend verfinsternde Sonne. Allerdings sind wir besuchertechnisch etwas eingeschränkt. Es dürfen dann nur maximal 25 Gäste in die Sternwarte. Und wenn wirklich gutes Wetter ist, erwarten wir durchaus mehr Gäste. Und damit lange Wartenzeiten nicht dazu führen, dass man die Sonnenfinsternis verpasst, werden wir auf einem Außengelände an einem Feld ganz in der Nähe der Sternwarte noch mehrere Fernrohre aufbauen, damit auch wirklich alle Interessierten dann diese Sonnenfinsternis verfolgen können.
0: Cherry Bomb war eine Punkband aus Potsdam. Gegründet wurde die Band im September 2008 von Fleisch und Tiffy. Ende 2008 stießen dann Iron Boy und Dr. Waldi dazu. Es folgten etliche Konzerte in ganz Deutschland mit Bands wie Leukämie, Dritte Wahl und Leatherface. 2015 löste sich die Band auf. Ende 2025 verkündete die Band dann, dass nach 5 Jahren Pause mit neuem Schlagzeuger und neuem Leadgitarristen ihre Aktivitäten wieder aufgenommen werden. Und jetzt hören wir Cherry Bomb mit dem Stück The Fire.

Das waren Cherry Bomb aus Potsdam mit dem Stück The Fire. Ein am Timmendorfer Strand aufgenommenes Video zeigt, wie Badegäste einen jungen Seehund umringen, fotografieren und sogar anfassen. Während sich Kinder dem Tier unmittelbar nähern, greifen die anwesenden Erwachsenen offenbar nicht ein. Der BUND-Landesverband Schleswig-Holstein kritisiert dieses Verhalten deutlich und erinnert daran, dass Robben keine Kuscheltiere, sondern Wildtiere sind. Robben suchen Strände auf, um sich auszuruhen und neue Kräfte zu sammeln. Werden sie dabei von Menschen umringt, verfolgt oder angefasst, dann bedeutet dies erheblichen Stress. Im schlimmsten Fall wird ein Tier ins Wasser zurückgedrängt, bevor es sich ausreichend erholen konnte. Auch für Menschen kann eine solche Annäherung gefährlich werden. Seehunde und Kegelrobben können sich bei Bedrängung mit kräftigen Bissen verteidigen. Beim direkten Kontakt besteht zudem das Risiko einer Übertragung von Krankheitserregern. Besonders Kinder können die Reaktion und Kraft eines Wildtiers kaum einschätzen. Letztlich beanspruchen wir Menschen den Lebensraum der Robben. Vorfälle wie der in Timmendorfer Strand verdeutlichen, dass es den Wildtieren an ruhigen und artgerechten Alternativen fehlt, sagt Jesriel Dietrich, Projektleiter des BUND-Projekts Robbe in Sicht. Der Vorfall zeigt aus Sicht des BUND, dass Aufklärung allein nicht ausreicht. An stark besuchten Stränden müssen ruhende Robben kurzfristig durch deutlich sichtbare und ausreichend großräumige Absperrung geschützt werden. Gleichzeitig braucht es an der schleswig-holsteinischen Ostseeküste langfristig störungsarme Küstenabschnitte, an denen Seehunde und Kegelrobben ruhen können, ohne regelmäßig von Menschen oder Hunden aufgescheucht zu werden. Der BUND-SH regt deshalb an, gemeinsam mit den zuständigen Naturschutzbehörden, den SeehundjägerInnen, der Wissenschaft, den Kommunen und weiteren AkteurInnen geeignete Bereiche für Robbenruheplätze zu ermitteln. Geprüft werden könnten beispielsweise Küstenabschnitte im Naturschutzgebiet Markelsdorfer Huck, im Naturschutzgebiet Nördliche Seeniederung Fehmarn, in der Geltinger Birk oder an der Nordspitze des Naturschutzgebiets Halbinsel Holnis. Seehunde und Kegelrobben werden inzwischen regelmäßig an der schleswig-holsteinischen Ostseeküste gemeldet. Mit der regelmäßigen Präsenz der Tiere steigt insbesondere an touristisch stark genutzten Stränden die Wahrscheinlichkeit von Begegnungen. Die Rückkehr der Robben ist eine erfreuliche Entwicklung. Sie stellt Küstenkommunen, Tourismus und Naturschutz jedoch vor die gemeinsame Aufgabe, Menschen auf solche Begegnungen vorzubereiten und den Tieren ausreichend Raum zu geben. Mit dem Projekt Robbe in Sicht informiert der BUND-Landesverband Schleswig-Holstein e.V. über Seehunde und Kegelrobben an der Ostseeküste, vermittelt die wichtigsten Verhaltensregeln und vernetzt AkteurInnen aus Naturschutz, Forschung, Verwaltung und Tourismus. Die Robben-App findet man im App Store oder über die Homepage des Landesamts für Küstenschutz, Nationalpark und Meeresschutz unter der Adresse www.nationalpark-wattenmeer.de. The Chisel ist eine britische Punkband aus London, die 2020 während der Pandemie als Projekt gegründet wurde. Die Gruppe spielt einen aggressiven, rohen und direkten Mix aus Oi, Streetpunk, 80er, Hardcore-Punk und Anarcho-Punk. Mit Alben wie Retaliation von 2021 und What a Fucking Nightmare von 2024 erschienen bei Pure Noise Records, hat sich die Band als feste Größe der modernen Punk-Szene etabliert. Zu den erklärten musikalischen Einflüssen der Band gehören linke und dezidiert antifaschistische Punk-Ikonen wie die Angelic Upstarts. Hier kommen The Chisel mit Ain't Seen Nothing Yet.

Das waren The Chisel aus UK mit dem Stück Ain't Seen Nothing Yet. Der erste Sprengstoff-Drohnenangriff hat erhebliche Sicherheitslücken offengelegt. Auch Castor-Transporte sind als bewegliche Ziele potenziell gefährdet. Die Anti-Atom-Initiative Ausgestrahlt fordert daher den sofortigen Stopp aller Atommülltransporte. Nach dem ersten Sprengstoff-Drohnenangriff in Deutschland in der letzten Woche erklärt Helge Bauer von Ausgestrahlt, der Angriff durch eine mit Sprengstoff beladene Drohne in der Nacht von Mittwoch auf Donnerstag zeigt, dass solche Anschlagsszenarien leider real sind. Die Anti-Atom-Organisation Ausgestrahlt hatte bereits 2024 zwei Gutachten zu diesem Thema veröffentlicht. Diese betrachten mögliche böswillige Angriffe unter anderem mit moderner Drohnentechnik auf Atommüllzwischenlager und auf die Straßentransporte des hochradioaktiven Atommülls von Jülich nach Ahaus. Die Gutachten thematisieren unter anderem Berechnungen zu den enormen Schäden, zum Beispiel dauerhaft kontaminierte Bereiche, sowie Erkrankungen und Todesfälle der AnwohnerInnen. Das Ereignis letzte Woche zeigt, dass solche Szenarien nicht fiktiv sind und dass es keine funktionierende Abwehrtechnik gegen sie gibt. Das Atommüllbundesamt und das NRW-Innenministerium verschließen jedoch die Augen vor den Gefahren solcher Drohnenangriffe. Anstatt sich um den Schutz der Bevölkerung zu kümmern, haben sie gerade erst die Anzahl der Polizeikräfte bei den aktuell laufenden 152 Castor-Transporten aus Jülich von 2700 auf nur noch 400 Polizistinnen reduziert. Atommülltransporte sind rollende Zielscheiben, die sich nicht sichern lassen und sofort gestoppt werden müssen. Auch Nachrüstungen beim Schutz der Atommüllzwischenlager sind schon lange überfällig. Die Sicherheit der Menschen muss endlich an erster Stelle stehen, wenn es um das Handeln der Atomaufsicht geht, sagt Ausgestrahlt. Weitere Informationen gibt es in den Gutachten zu Gefahren bei Castor-Transporten, exemplarisch hier der Castor-Transport von Jülich nach Ahaus, und in dem Gutachten zu den Auswirkungen von Terrorangriffen auf Atommüllzwischenlager am Beispiel der Anlagen in Ahaus und Brockdorf. Das Ganze findet man auf der Seite von Ausgestrahlt unter www.ausgestrahlt.de. Damit beende ich den Fleckenhörer an diesem Festivalwochenende mit leicht belegter Stimme. Und ihr hört jetzt noch ein Stück von Hansaplast, es heißt Rank Xerox. Ich wünsche viel Spaß damit. Wir hören uns dann nächste Woche wieder. Und ja, nochmal dazu gesagt, nur noch auf DRB Plus und im Internetstream, nicht, dass ihr euer UKW-Radio vergeblich anschaltet. Okay, bis dahin, liebe Grüße, Ingo.

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Verehrte Hörerinnen und Hörer, willkommen zu einer neuen Ausgabe von Quergelesen im Programm des Querfunks auf der 104,8 MHz Antennenfrequenz. Begrüßt haben wir euch mit We Will Dance Again von Boy George. Und getanzt wurde auch wieder auf dem CSD in Hamburg am vergangenen Wochenende. Eine Woche nach dem islamistischen Anschlag auf den CSD in Berlin. Am Tag nach dem Anschlag machte Emanzipation und Frieden aus Stuttgart einige Vorschläge zur Sortierung zum Verständnis unter dem Titel Entschlossen statt Betroffen.

Nach dem Anschlag auf den CSD wiederholt sich die Debatte aus rechten Parolen, bürgerlicher Symbolbetroffenheit und linkem Zurückweichen vor Religionskritik. Schöne Worte und Pride-Flaggen sind buchstäblich kostenlos. Sie reichen weder als Reaktion auf Anschläge noch als Beitrag zum CSD selbst. Eine echte Schutzwirkung braucht stattdessen materielle Konsequenzen, eine dauerhafte finanzielle Absicherung von Beratungsinfrastrukturen, Schutzräumen und konkreten Sicherheitskonzepten vor Ort. Der billige Ruf nach Abschiebungen ist nichts als Doppelmoral. Er sorgt sich nicht um bedrohte Menschen, sondern will den eigenen Hinterhof säubern. Abschiebungen in fundamentalistische Staaten fallen genau den Menschen in den Rücken, die vor diesen Zuständen geflohen sind. Islamismus ist ein globales System und muss auch global bekämpft werden. Rechte und Islamisten sind Brüder im Geiste. Beide Lager teilen den gleichen reaktionären Kern. Sie setzen eine vermeintlich gesunde Gesellschaft mit patriarchalen Strukturen gleich, lehnen Pluralismus ab und teilen die Sehnsucht nach autoritärer Unterdrückung von Frauen, Minderheiten und Andersdenkenden. Für die Ablehnung queerer Lebensentwürfe liefern sie deckungsgleiche Argumente. Um Betroffene wirksam zu schützen und auf gleiche Rechte hinzuwirken, muss Queerfeindlichkeit überall benannt werden, auch dort, wo es unbequem ist. Progressiv denkende Menschen können nicht vor Kritik an reaktionärer Gewalt aus religiösen und migrantischen Kreisen Halt machen. Taktische blinde Flecken bekämpfen nicht Rechte, sondern lassen die Betroffenen alleine. Wir verurteilen völlig zu Recht das anbiedernde Liberalgetue konservativer Parteien zum CSD. Wer das tut, muss aber ebenso konsequent mit islamistischen Kräften umgehen. Wenn diese gegen Zustände westlicher Gesellschaften oder zum Nahostkonflikt auf die Straße gehen, haben sie keine progressiven Motive. Sie können nicht unsere Verbündeten sein. Der zunehmende Fundamentalismus ist auch Folge der kapitalistischen Zustände. Wir alle spüren täglich, wie Menschen das Konkurrenzprinzip verinnerlichen, in allen Bereichen in die Enge geraten und folglich die Ellenbogen ausfahren. Das Zusammenwirken von sozialisierter Feindseligkeit und Bedrängnisgefühl treibt Menschen zu ideologischen Antworten mit Sündenböcken darin. Was es braucht, sind weder Deportationsfantasien noch leere Betroffenheitsgesten noch falsche Berührungsängste. Was wirklich nötig ist, sind handfeste Infrastruktur mit finanziellen Mitteln, ein klares universalistisches Menschenbild, die globale Bekämpfung reaktionärer Kräfte, rote Linien zu falschen FreundInnen und eine radikale, systematische Kapitalismuskritik ohne Sündenbock.

0: Soweit Emanzipation und Frieden. Heute wollen wir euch einen Vortrag zu Gehör bringen, den Thomas von der Osten-Sacken vor kurzem, also am 22. Juli diesen Jahres, an der Universität Hamburg gehalten hat, auf Einladung des Jungen Forums und der Deutsch-Israelischen Gesellschaft in Hamburg. Thomas von der Osten-Sacken sprach über die Lage im Iran und im Nahen Osten, von Massenprotest und dem US-israelischen Krieg.
1: Ja, ganz herzlichen Dank. Schön, mal wieder in Hamburg zu sein. Nicht so schön, über dieses Thema zu sprechen. Vor 2 Jahren war ich hier, um über den Krieg in Gaza zu sprechen. Ich würde mal gerne zu einem netteren Thema eingeladen werden, als ständig über Kriege und Ähnliches reden zu müssen. Aber wie ja schon eingangs gesagt wurde, wenn man sich seit über 35 Jahren mit dem Nahen Osten beschäftigt, dann ist das leider das tägliche Brot, das auch uns sogar in den letzten Monaten sehr direkt betroffen hat. Also eine iranische Drohne ist 5 Häuser weiter von unserem Büro in Süleymaniyah in irakisch-Kurdistan eingeschlagen. Und als ich das letzte Mal da war, hätte ich mich auch bei uns aufs Dach setzen können und gucken, ob man die über uns hinwegfliegen sieht. In einer gewissen Hinsicht ist es aber auch eine Anknüpfung an das Thema, was ich vor 2 Jahren hier gehalten habe. Da ging es nämlich schwerpunktmäßig um Asyl.
2: Ein bisschen lauter reden.
1: Oder das Mikrofon ein bisschen. Ist besser so? Verstehen Sie mich so besser? Gut, ich versuche ein bisschen lauter zu reden, habe ich keine Probleme mit. Ich dachte nur, wegen Mikrofon kann ich und das mal ein bisschen höher machen. So, und jetzt versteht mich jeder gut.
2: Ja.
1: Super. Vor 2 Jahren war das Thema, über das ich ja gesprochen habe, sozusagen der asymmetrische Krieg gegen die Hamas. Und wir haben es jetzt wieder mit einem asymmetrischen Krieg zu tun, der leider Gottes bislang eher sehr unerquickliche Resultate erzeugt hat. Und ich muss ganz ehrlich sagen, ich arbeite mit der iranischen Opposition seit über 20 Jahren zusammen, vor allen Dingen mit der iranisch-kurdischen, die ja auch im Nordirak ihre Präsenz hat. Und das Ende des Regimes in Teheran war immer ein großer Herzenswunsch. Und immer wenn ich mich mit iranischen Freunden oder iranisch-kurdischen Freunden treffe, dann hat man so dieses nächstes Jahr trinken wir dann endlich mal ein Bier in Teheran gehabt. Und wenn ich jetzt zurückblicke, muss ich ganz ehrlich sagen, und ich hätte nie gedacht, dass ich so etwas mal sage, wahrscheinlich wäre es besser gewesen, man hätte diesen Krieg Ende Februar nicht begonnen. Und das soll wirklich etwas heißen. Das ist so ein bisschen wie dieselbe Situation, dass ich mir auch nie vorstellen hätte können, mal zu begrüßen, dass eines Tages ein ehemaliger Al-Qaida-Kämpfer dann das Assad-Regime in Syrien gestürzt hätte. Einer, von dem ich gewusst hätte, dass vor 20 Jahren seine Anhänger und Gesinnungsgenossen mir im Irak den Hals durchgeschnitten hätte, wenn ich ihnen in die Hände gefallen wäre. Also das sind alleine schon so Punkte, wo man sagt, die Welt ist wahrhaftig aus den Fugen geraten. Nicht nur im Nahen Osten, ganz im Gegenteil. Langsam beginnt die Welt so ein wenig auszusehen, wie der Nahe Osten in den letzten Jahrzehnten aussah, wo ich immer gerne einen meiner Kollegen von Wadi zitiere, der inzwischen auch seit 33 Jahren mit uns zusammenarbeitet, der vor 20 Jahren mal gesagt hat, es gab 2 Möglichkeiten. Entweder der Westen verändert den Nahen Osten oder der Nahe Osten verändert den Westen. Und momentan scheint mir das Zweite unglücklicherweise der Fall zu sein. Kommen wir aber zurück auf asymmetrische Kriege, denn der Krieg hat ja nicht am 28. Februar begonnen, sondern der Krieg der Islamischen Republik Iran sowohl gegen Israel wie gegen andere vermeintliche Gegner oder Feinde in der Region und auch hier in Europa, findet seit Jahrzehnten statt. Das ist nur ein asymmetrischer Krieg, der eben sehr niedrigschwellig die ganze Zeit gelaufen ist und dann ab 2025 und jetzt eben nochmal im Februar zu sozusagen einem heißen Krieg geworden ist. Aber das ist ein asymmetrischer Krieg. Und ein asymmetrischer Krieg funktioniert nach anderen Regeln und auch nach anderen Zielen als symmetrische Kriege. Ne? Um das kurz zu erklären, ein symmetrischer Krieg ist ein klassischer sozusagen Krieg zwischen zwei Staaten, die mit mehr oder weniger gleichen Waffen oder Armeen aufeinanderstoßen. Und dann ist die Frage, wer siegt in verschiedenen Schlachten. Es sind Soldaten, die kämpfen und am Ende des Krieges steht in der Regel dann ein Sieger da, der der anderen Seite seinen Willen sozusagen aufzwingen kann, was dann meistens in einem Friedensschluss endet mit Gebietsabtretung oder Ähnlichem. Und für den symmetrischen Krieg gilt eben diese alte Feststellung von Clausewitz, Krieg ist Politik mit anderen Mitteln. Das heißt, auch in einem symmetrischen Krieg sollte und muss vorher, damit er in irgendeiner Weise zu einem Ziel führt, eine politische Strategie vorliegen oder entwickelt sein. Der asymmetrische Krieg funktioniert anders. Die erste Regel in einem asymmetrischen Krieg seit überhaupt ist in der Neuzeit, und das kann man relativ gut identifizieren, im Guerillakrieg in Spanien gegen die napoleonischen Truppen. Also seit es diese Form der asymmetrischen Kriegsführung gibt, gilt in der Regel, eine Seite muss gewinnen und die andere Seite braucht nur nicht zu verlieren. Und dass die andere Seite nur nicht zu verlieren braucht, ist zugleich die große Herausforderung und Tragik des asymmetrischen Krieges. Man kann das sehr gut an zum Beispiel den Taliban sehen. Die Taliban haben diesen Krieg damals nicht gewonnen, sie haben ihn nur nicht verloren. Dasselbe gilt jetzt für die Hamas in Gaza und zum ersten Mal eben auch für die Islamische Republik, die in da eine Zwitterstellung einnimmt, weil die Islamische Republik auf der einen Seite eben ein Nationalstaat ist mit Sitz in der UN, die sozusagen auch als solcher auftritt. Auf der anderen Seite aber eigentlich sozusagen das Zentrum einer islamisch-revolutionären Weltbewegung, die sich auch immer sozusagen als solches verhalten hat. Das heißt, darüber haben wir schon viel in den letzten Jahrzehnten gesprochen, es gibt immer dieses Doppelgesicht des Regimes im Iran. Und diese Doppelgesichtigkeit hat auch dazu geführt, dass der Iran immer, oder diese, wenn ich von Iran jetzt spreche, dann meine ich die Islamische Republik Iran, sich seit Jahren und Jahrzehnten immer sehr, sehr geschickt sozusagen aufbenommen hat, um in dieser Doppelgesichtigkeit eben ihre Ziele durchzusetzen, weil ganz klar ist, rein militärisch ist sie zum weder den USA noch Israel gewachsen, und würde es je zu einem symmetrischen Krieg zwischen beiden Seiten kommen, würde der Iran diesen Krieg verlieren. Der Iran ist aber der Staat, der die ganze Zeit sich sozusagen auf diese Art von asymmetrischer Kriegsführung vorbereitet hat. Und was man jetzt feststellt, ist, dass ganz offensichtlich eben zumindest von US-amerikanischer Seite ist nicht die entsprechenden Vorbereitungen gegeben hat, dem Iran so zu begegnen. Was insofern erstaunlich ist, weil ja die letzten Kriege, die die USA einfach geführt hat, egal ob in Afghanistan oder dann im Irak, gegen die größtenteils auch aus dem Iran unterstützten sogenannten Widerstand, eben klassische asymmetrische Kriege waren. Und unter General Petraeus dann eine neue Strategie entwickelt worden ist, wie man asymmetrische Kriege eben als die symmetrische Kriegsseite führen und auch gewinnen kann. Was die USA dann ja im Irak auch im sogenannten Surge nach 2008 relativ gut gezeigt haben. Und auch später zusammen mit der irakischen Armee und anderen bei nicht dem Sieg über, aber der sehr starken Schwächung des IS wo ja auch sozusagen die Strategie von Anfang an gewesen ist. Wir sagen nicht, wir besiegen den IS, also wir zerschlagen den IS völlig, sondern wir schwächen ihn so, dass er keine große Rolle mehr spielt. Was ein ganz großer Unterschied schon in den ersten Tagen eines Krieges macht, ob man, was damals in meinen Augen auch ein großer Fehler gewesen ist, sich hinstellt wie Netanyahu nach dem 7. Oktober und sagt, wir zerschlagen die Hamas, dann reicht es seitens der Hamas immer noch, wenn irgendwann einer aus einer Höhle oder einem Tunnel hervorgekrochen kriegt mit einer Hamas-Fahne, weil dann ist die Hamas nicht beziehungsweise zerschlagen. Und dasselbe gilt für den Iran. Wenn man sich mit dem iranischen Regime ein bisschen auseinandergesetzt hat, war immer klar, also die Ursache für die gesamte regionale Destabilisierung, das Atomprogramm, jetzt eben die Entwicklung der von wirklich sehr, sehr effizienten Drohnen und auch Mittel- und Langstreckenraketen, das alles sind Symptome. Das Problem ist das Regime selbst. Also zusammen sozusagen mit all den Iranerinnen und Iranern, die auch in den letzten Jahren immer wieder versucht haben, dieses Regime in Demonstrationen, in Massenprotesten zu schwächen oder zu stürzen, wäre es von Anfang an klar darum gegangen zu sagen, es muss sozusagen dieses Regime gestürzt werden oder was man im Neusprech, es muss zu einem Regime-Change kommen, weil ist ganz klar, ist nach innen ist dieses Regime extrem unglaublich repressiv und brutal gegenüber die eigene Bevölkerung. Es ist nicht reformierbar, also kann sich nicht in etwas Besseres ändern, wie das durchaus ja in anderen Ländern der Fall ist. Und es lebt von dieser permanenten Destabilisierung der Region, Aggression nach außen, Unterstützung von sogenannten Satellitenmilizen, also etwa der Hezbollah im Libanon, den Houthis, den Hashd-Shabir-Milizen im Irak und anderen. Also will man einen veränderten Nahen Osten haben, dann muss dieses Regime weg. Und das war eigentlich auch weitestgehender Konsens. Und als dann in Folge, müssen wir sagen, ich sage jetzt einfach mal, als in Folge der vermutlich größten Massenproteste seit 2009 im Iran, die Ende letzten Jahres ausgebrochen haben, sich über alle Regionen des Iran dann irgendwann erstreckt haben und bei denen Hunderttausende, wenn nicht über eine Million Menschen, trotz eben oder im Wissen, wie repressiv dieses Regime gegen sie vorgeht, auf die Straße gegangen sind und dann eben am 8. und 9. Januar vor allen Dingen, als das Internet im Iran ausgeschaltet worden ist, mit absoluter Brutalität niedergemacht worden sind. Wir wissen bis heute nicht, wie viele Tote es wirklich gibt, weil es einfach die Informationen aus dem Iran nicht verifizierbar sind, aber Oppositionelle sprechen von bis zu 40.000. Und ich habe selber relativ viele Kontakte im Iran. Es war sehr schwierig, auch in dieser Zeit noch zu kommunizieren, etwa über Signal. Aber ich weiß aus kurdischen Städten im Iran, dass das Regime darauf bestand, dass das Leichen und Leichensäcke tagelang auf der Straße liegen bleiben. Und ein guter Bekannter oder Freund von mir ist in einer kurdischen Stadt, unterrichtet an der Universität. Und er schrieb mir, dass fast ein Viertel seiner Studentinnen und Studenten seitdem fehlen. Also das sind nur so kleine Schlaglichter, was damals im Januar passiert ist. Wir erinnern uns, die US-Regierung oder Trump hat damals angekündigt, Hilfe sei auf dem Weg, was im Rückblickend vermutlich eher kontraproduktiv gewesen ist, aber wie so oft in der verzweifelten Lage, wenn man in der Region versucht, sich seiner Diktaturen oder seines Regimes zu entledigen, hat das natürlich eine sehr, sehr große Hoffnung geweckt, weil bis dato immer die Vorstellung bestand, auch innerhalb der iranischen Bevölkerung, also wenn die USA da endlich mal ernst machen, dann ist das auch das Ende dieses Regimes. Und diese Drohung hat ja jahrzehntelang letztlich nicht wie ein Damoklesschwert, aber war im Hintergrund immer präsent, dass sollten trotz allen guten Willens des Westens, der da immer auch fälschlicherweise an den Tag gelegt wurde, sollte es wirklich mal ernst werden, dann sozusagen ist das auch das Ende dieses Regimes. Und genau so trat dann ja auch Trump in der Nacht, als dieser Krieg losging, vor die Öffentlichkeit und sagte, also jetzt sozusagen ist das Ende dieses Regimes eingeleitet, liebe Iraner, am Ende sozusagen nehmt euch die Macht und verändert euer Land. Zugleich hatte sich aber herausgestellt, dass die strategischen Vorbereitungen für diesen Krieg gegen den Iran im Prinzip seitens der USA weitestgehend inexistent gewesen ist. Was ja alleine schon zeigt, oder wie man im Moment sieht, ist, die ganze Diskussion augenblicklich hat sich ja völlig von den ursprünglich formulierten Kriegszielen, also die von am Anfang noch Sturz des Regimes, dann Ende des Nuklearprogramms, des Raketenprogramms und der Unterstützung dieser Milizen im Nahen Osten verschoben hat auf Öffnung der Straße von Hormuz. Und die Straße von Hormuz war bekanntermaßen bis zum 27. Februar offen. Wie man inzwischen weiß, ist einer der Gründe, warum fast alle US-Administrationen immer sehr extrem vor einem militärischen Konflikt mit dem Iran gewarnt haben, genau diese Straße von Hormuz, weil es seit Carter im Prinzip die Befürchtung gibt, dass eben der Iran diese sehr enge Stelle zwischen den Emiraten, Oman und eben der iranischen Küste mit relativ einfachen Waffensystemen wie Drohnen, Schnellbooten etc. zumachen kann und eben Schiffe angreifen, das kennen wir ja alle. Und die Älteren unter uns noch auch aus den 80er Jahren, der sogenannte Tankerkrieg im iranisch-irakischen Krieg. Und ganz offensichtlich hatte diese ganzen Warnungen sind von der US-Administration in den Wind geschlagen worden. Und man hatte gedacht, mit einem sehr, sehr kurzen, sehr heftigen Militärschlag, der zum Teil eben auch die Führungsriege wie den obersten Revolutionsführer ausschaltet, kann man sozusagen diese ganzen Gefahren umgehen. Und das hat sich als falsch erwiesen und das hat auch gezeigt, dass es die Vorbereitung auf iranischer Seite auf einen möglichen Krieg extrem unterschätzt hat, die eben nicht, und das ist ganz wichtig, irgendeine semi-totalitäre panarabische Diktatur sind, wie das in Syrien oder der Irak der Fall gewesen ist, wo es reicht, wenn man die Führungsspitze irgendwann stürzt und dann bricht der gesamte Staatsapparat mehr oder weniger zusammen, wie man das 2003 im Irak gesehen hat und in gewisser Hinsicht dann auch 2024 in Syrien, wo auf irgendeinem Punkt einfach dieser gesamte Staat sozusagen in sich zusammengefallen ist und es niemand mehr gab, der bereit war, ab einem gewissen Punkt dafür Assad noch sein Leben zu riskieren. Das iranische System ist wesentlich flexibler und hat sich ganz offensichtlich darauf vorbereitet. Das heißt, man stellte fest, obwohl ganz bedeutende Figuren des Regimes eben eliminiert worden sind, funktionierte das irgendwie weiter und zeigte sich, ich mag dieses Wort nicht, aber als relativ stabil. Das war schon mal die erste ganz große Fehlkalkulation, denn seitdem ist das wirklich im Klasse insofern etwas Neues, weil es ein zwischenstaatlicher, asymmetrischer Krieg ist, in dem eben der Iran den Zugriff auf diese Straße von Hormuz hat und damit eine Möglichkeit hat, im Prinzip die gesamte Welt zu erpressen. Das sieht man an der Tankstelle da vorne, was es bedeutet, wenn diese Engstelle geschlossen ist, über die 20% des Rohöls, Gases, Dünger und so weiter einfach exportiert bzw. transportiert wird. Und was der Iran auch sofort tat, ist, erweiterte diesen Krieg in einen regionalen Krieg aus. Und auch jetzt wieder, seitdem das Ding wieder heiß geworden ist, sind 7 Länder beteiligt, also die Golfstaaten, Jordanien, der Irak ist im Prinzip niedrigschwellig ein weiterer Kriegsschauplatz. Und seit ein paar Tagen melden sich auch wieder die vom Iran finanzierten, unterstützten Houthis zu Wort und drohen auch noch das Rote Meer mit ihren aus dem Iran gelieferten Waffen zu schließen. Und das natürlich führt nicht nur in den USA, sondern auch in Europa und vor allen Dingen eben in vielen Ländern des sogenannten globalen Südens ganz massiv zu enormen ökonomischen und sozialen Verwerfungen, weil einfach so hohe Gas- und Ölpreise fatale Auswirkungen haben und fatale Auswirkungen eben vor allen Dingen erstmal dann in Afrika, Indien, Bangladesch und anderen Ländern haben, die eben ganz anders davon abhängig sind. Das heißt, der Iran hatte sehr schnell eine Möglichkeit, im Prinzip über globale Ökonomie ganz enorm zu erpressen. Und das Dritte, was ich für eines der aus Nahostsicht größten Probleme halte, war, dass es ganz offensichtlich ganz unterschiedliche Planungen seitens der USA und Israel gegeben hat. Und schon in den ersten Tagen dieses Krieges klar wurde, dass diese unterschiedlichen Planungen kollidieren. Das ist, wenn man weiß einfach nach den ganzen Erfahrungen des 20. Jahrhunderts, Mitte des 20. Jahrhunderts, dass man einen Krieg aus der Luft nicht gewinnen kann. Das ist die Lehre schon aus dem Zweiten Weltkrieg gewesen und das war die Lehre aus den ganzen folgenden Kriegen. Luftkriege können wahnsinnige Verheerungen anrichten, aber aus der Luft gewinnt man keinen Krieg. Das heißt, am Ende bedarf es in irgendeiner Weise irgendwelcher Bodentruppen, wenn man eben den Gegner nicht nur schwächen will. Und das ist das ganz große Problem, wenn man über Kriegsziele spricht. Also entweder man sagt, ganz objektiv, der Gegner ist ein solcher Bösewicht und Schurke, dass sozusagen er eliminiert gehört, inklusive des Staates oder des Staatssystems, das er da geschaffen hat oder dessen er vorsetzt. Ganz klassisches Beispiel, der Zweite Weltkrieg, wo die Alliierten gesagt haben, totale Kapitulation ist das Kriegsziel. Es gibt keinerlei Verhandlungen mit den Nationalsozialisten und der nationalsozialistischen Regierung oder den Italienern vorher. Das Einzige ist Sturz dieses Regimes. Danach werden die Verantwortlichen als Verbrecher behandelt für das, was sie getan haben, und das Land besetzt und neu aufgebaut. Das ist ein Kriegsziel. Oder man sagt, das Kriegsziel ist, irgendein anderes Land hat eine legitime Regierung. Wir haben einen politischen Konflikt, den wir jetzt nur noch militärisch lösen können. Aber am Ende setzen wir uns dann mit dieser Regierung an einen Tisch und handeln neue Bedingungen aus. Diese zwei sozusagen Ziele schließen sich aus. Also entweder das eine, wie man das im Fall von Saddam Hussein 2003 gemacht hat und gesagt hat, das irakische Regime besteht aus Verbrechern, zu Recht. Uns geht es um einen Neuaufbau eines völlig neuen Systems im Irak, und die ehemalige irakische Regierung, so sie diesen Krieg überlebt, gehört vor Gericht gestellt. Als Verbrecher an ihrer eigenen Bevölkerung etc. pp. Im Iran war jetzt sozusagen die erste Aussage, die wir wollen einen Regime-Change. Das heißt, diese Regierung ist eine illegitime, verbrecherische Regierung und das Ziel dieses Krieges ist ein Sturz der Regierung und ein Neuaufbau des Systems im Iran. Und 3 Wochen später war diese Regierung Ansprechpartner für Verhandlungen. Und das ist ein Grundwiderspruch, der bis heute fortbesteht. Ganz egal, was Donald Trump dann da erzählt hat, dass es ja eigentlich ein Regime-Change gewesen ist, weil irgendwie da jetzt ein neuer, der Sohn irgendwie der neue Revolutionsführer ist und so weiter und so fort, ist also mitten im Krieg eine der grundlegendsten strategischen Veränderungen hat stattgefunden, die man sich bei einer Kriegsführung überhaupt vorstellen kann. Also das Kriegsziel wurde mitten im Krieg im Prinzip mal minus eins genommen. Was eine ganz klare Aussage davon ist, dass man A, keine wirkliche Strategie hat, B, nicht vorhat, diese Strategie zu verfolgen und C, ein Zeichen von Schwäche. Der natürlich sofort vom Iran auch entsprechend ausgenutzt wurde. Und wir alle wissen, wohin das erstmal alles geführt hatte, nämlich zu einem Memorandum of Understanding, das man zwischen gleichwertigen Staaten abschließt, das, wenn man es sich genau durchliest, eigentlich eine Kapitulation der USA gegenüber dem wesentlich schwächeren iranischen Regime gewesen ist. Also im Prinzip stand in diesem Memorandum of Understanding, für 60 Tage wird die Straße von Hormuz offen gehalten. Der Iran sagt jetzt ab jetzt ja immer, wir werden da Gebühren verlangen für den Transit durch Hormuz. In diesem Memorandum steht also 60 Tage ohne Gebühren, dann wird bis wir ein neue sozusagen Ergebnisse verhandeln. Eine sehr schwache Forderung nach Aufgabe des iranischen Nuklearprogramms und das Versprechen, 300 Milliarden eingefrorener Gelder des Iran freizugeben. Was 300 Milliarden mehr für den Iran, der ja auch ökonomisch sehr stark unter diesem Krieg gelitten hat, eine ganz schöne Summe gewesen. Dass dieses Memorandum of Understanding nicht wirklich gehalten hat oder niemanden wirklich weitergebracht hat, ist kein so großes Wunder, wenn man die iranische Verhandlungstaktik der letzten Jahre und Jahrzehnte kennt, weil der iranische Regime immer versucht, sich nicht festlegen zu lassen und einfach schlicht und ergreifend immer auf Zeit spielt. Deshalb ist dieser Krieg vor 10 Tagen erneut eskaliert, ohne dass allerdings eine neue, in irgendeiner Weise nachhaltige Strategie formuliert worden ist, sondern weiterhin gilt, wir wollen mit dem Iran, also dem iranischen Regime, verhandeln. Also wir anerkennen die Existenz dieses Regimes, obwohl es Länder in diesen Krieg mit hineinzieht, die letztlich nicht beteiligt gewesen sind und weiter seine Terrorpolitik im Inneren führt. Anfangs des Krieges, und das scheint zumindest seitens der Israelis ein bisschen vorbereitet gewesen zu sein, und eigentlich auch schon seit Mitte, Ende letzten Jahres, hat es Planungen gegeben, mittels unterschiedlicher Oppositionsgruppen im Iran im Prinzip einen Sturz dieses Regimes, wenn irgendwie möglich, voranzutreiben. Sie haben das vielleicht alle mitbekommen, als plötzlich dann von den Kurden und der Bodenoffensive 3 Tage nach Beginn des Krieges die Rede gewesen ist. Und damit hatte sich diese ganze Angelegenheit auch schon erledigt, weil irgendjemand in den USA Planungen an die Medien durchgestochen hat, die nicht hätten durchgestochen werden sollen. Es hat im Vorfeld des Krieges durchaus Verhandlungen, Gespräche etc. gegeben mit unterschiedlichen politischen Oppositionsgruppierungen, vor allen Dingen einer nicht-persischen Herkunft in Kurdistan und Balochistan, die als einzige über die Jahrzehnte hinweg noch so etwas wie einen, wenn auch sehr leicht bewaffneten Gruppen oder Milizen unterhalten haben. Das gilt für verschiedene iranisch-kurdischen Parteien in Nordirak, in Irakisch-Kurdistan, die sich auch im Januar diesen Jahres erstmalig zu einem breiteren Bündnis zusammengeschlossen hatten. Kurdische Parteien zeichnen sich immer dadurch aus, dass sie alle furchtbar zerstritten sind untereinander. Wie gesagt, sehr damals mit sehr viel Willen und Energie sowohl ihre politischen, ein politisches Bündnis geschlossen haben, als auch gesagt haben, wir koordinieren die paar tausend bewaffneten Milizionäre, die wir im Land, im irakisch-Kurdistan haben. Die sind auch ins Grenzgebiet verlegt worden. Und in den ersten Tagen des Krieges hat man beobachten können, dass vor allen Dingen die israelische Luftwaffe sehr systematisch auf der iranisch-kurdischen Seite der Grenze Grenzposten, Revolutionsgardisten, Polizeistationen etc. bombardiert hat, was im Prinzip nur Sinn macht, wenn als sozusagen Vorbereitung aus der Luft für eine Mischung aus einem Aufstand der Bevölkerung, in dem dann diese leicht bewaffneten Milizen als Schutztruppen etc. sozusagen infiltrieren können, um auf die Art und Weise erste befreite Gebiete innerhalb des Irans zu kreieren, so wie das 1991 etwa in Irakisch-Kurdistan nach dem Krieg gegen Saddam der Fall war, wo es ja auch diesen Aufstand erst im Südirak gab, der ist niedergeschlagen worden und dann im Nordirak. Und aus diesem Aufstand in Irakisch-Kurdistan im Nordirak hat sich dann ja über die Jahre hinweg die kurdische Selbstverwaltung gebildet und heute ist eben Irakisch-Kurdistan fester föderaler Bestandteil der Republik Irak. Also diese Vorstellung, dieses Modell war anfangs sehr, sehr präsent, bis dann eben nach wenigen Tagen plötzlich in allen Medien stand, die Kurden bereiten eine Bodenoffensive vor und sind sozusagen die Fußtruppen der USA, was kompletter Quatsch ist. Und wo natürlich diese Strategie oder diese Vorbereitung, die es gegeben hat, von einem Tag auf den anderen sich in Luft aufgelöst haben. Ganz einfach, weil auch der Iran dann ganz massiv, und das tut er bis heute, Elitetruppen in die Grenzgebiete verlegt hat. Zum Teil die Grenze zu einer No-Go-Area erklärt hat, um genau das vorzubeugen. Eine ganz ähnliche Entwicklung hatte es in Balutschistan gegeben, wo sich eben im Dezember auch verschiedene balutschische Oppositionsparteien zusammengeschlossen hatten. Balutschistan ist im Südosten des Iran, das pakistanisch-iranische Grenze. Und zu beobachten war etwas Ähnliches auch in Ahwaz, also der mehrheitlich arabisch besiedelten Regionen am Persischen Golf, die jetzt ganz, ganz massiv gerade bombardiert wurden, weil sie eben an die Straße von Hormuz angrenzen. Das heißt, irgendwo gab es eine Strategie, sozusagen von den Rändern her verschiedene Oppositionsgruppen, die eben nicht persisch sind, so zu unterstützen, dass an den Rändern Gebiete, gerade in Kurdistan ist es extrem unwegsames, gebirgiges Gebiet, das ist vergleichsweise leicht, wenn man will, auch zumindest über einen Zeitraum kontrollieren lässt. Also an den Rändern sozusagen diese Gruppierung zu unterstützen. Dazu muss man wissen, ich habe jetzt die Karte nicht mitgebracht, aber für die Geografie des Iran ist eben sehr, sehr wichtig, auch geostrategisch und im Selbstverständnis jedes Teheraner Regimes, dass im Iran 55% ungefähr der Bevölkerung, 55-60% der Bevölkerung sind Perser. Und ansonsten leben im Iran noch sehr viele andere Nationalitäten und Bevölkerungsgruppen. Ein paar hatte ich jetzt erwähnt. Kurden, Aserbaidschaner, Araber, Balutschen und andere.
3: Und die sind alle Iraner, das ist keine Nation, das ist
1: Entschuldigen Sie, Kurden sind eine Nationalität, die im Iran leben, so wie das im Irak auch sind. Ich möchte diese Streitereien jetzt nicht an dieser Stelle anfangen. Kurden würden ihm jetzt nicht zustimmen, da muss ich, dass sie nur Iraner und nicht Kurden sind. Im Irak ist zum Beispiel
3: eine Fehlvorteilstand.
1: Ja, genau. Ja. Im Zentrum des Iran traditionell leben hauptsächlich Perser und das gesamte Randgebiete sind eben von nicht-persischen Bevölkerungsgruppen bewohnt. Was immer auch in der Geschichte diese sozusagen ausgemacht hat, wie können wir unsere Grenzen sozusagen verteidigen. Und das ist ein großes Spannungsverhältnis immer in der Frage, wenn es um das Regime geht, ob sozusagen auf der einen Seite eben zum Beispiel kurdische Kräfte unterstützt werden, die eben weiterhin auch über Waffen verfügen oder nicht. Während im Zentrum, allen Teilen des Iranes, immer zu diesen Massenprotesten und Massendemonstrationen gekommen ist, die aber, und das weiß man aus der Geschichte auch, in der Regel nicht ausreichen, ein Regime, das relativ fest, also nicht fest im Sattel sitzt, aber bereit ist, wirklich mit aller Brutalität gegen Zivilisten vorzugehen, funktioniert in der Regel nicht. Und das hat Weißrussland gezeigt, das hat früher Syrien gezeigt, das hat der Jemen gezeigt und im Iran ist das genau dasselbe. Also Massenproteste alleine sind von Regimen, die bereit sind, mit äußerster Brutalität vorzugehen, die bereit sind, Internet abzuschalten, also Kommunikationswege zu zerstören, die über ein relativ hochwertiges Überwachungssystem verfügen und eben noch über Polizei und Sicherheitskräfte, die weitestgehend loyal sind, nicht zu stürzen. Das ist die tragische Erkenntnis der letzten 30 Jahre in unterschiedlichsten Ländern dieser Welt, von Hongkong über Weißrussland zu Syrien, dem Jemen und eben selbst schon zurück zum Irak 1991. Das heißt, es muss entweder sehr, sehr starke Risse innerhalb des Sicherheitsapparats und des Regimes geben, die dann sich so verbreitern, dass die Konflikte innerhalb des Regimes auch verstärkbar sind. Oder es muss eben die Territorien geben, die irgendwann von einer Opposition, notfalls auch oder bewaffneten Opposition, kontrolliert und gehalten werden. So wie das etwa im Irak durch Kurdistan der Fall war. Ein Sturz von Saddam Hussein ohne diese Gebiete irakisch-Kurdistans, die nach 1991 unter kurdischer Kontrolle und damit auch zugänglich für irakische Opposition gewesen wären, wäre vermutlich nicht denkbar oder möglich gewesen. Das heißt, etwas Ähnliches aus der historischen Erfahrung heraus hätte es oder müsste es auch im Iran geben und gibt es allerdings nicht. Und die Planung und Vorstellung, sozusagen solche Szenarien zu entwickeln, sind sehr, sehr früh konterkariert worden, zum Teil auch vermutlich durch eine massive Intervention seitens der Türkei, die Angst hatte, dass es gerade zu einem, sozusagen ein weiteres kurdisches Selbstverwaltungsgebiet an ihrer Grenze gibt. Und damit ist das strategische Ziel, das anfangs formuliert worden ist, in der ersten Woche im Prinzip den Bach untergegangen. Und seitdem hat man es mit einem Konflikt zu tun, bei dem man eigentlich überhaupt nicht mehr weiß, wofür er noch geführt wird. Weil die USA, ich spreche jetzt von den USA, Israel hat da ein anderes Interesse, weil für Israel die Gefahr des Iran wesentlich unmittelbarer und ist als für die USA. Die USA hat inzwischen ungefähr alle in den letzten 5 Monaten sämtliche Ziele, die sie je formuliert hat, wieder in Frage gestellt und über Bord geworfen. Also zwischendurch kamen Äußerungen von Trump, dass ja also das neue iranische Regime ganz smarte Jungs seien und man mit denen prima verhandeln könnte und so weiter und so fort. Die Ziele verändern sich irgendwie alle 3 oder 4 Tage, manchmal sogar 2-mal am Tag, manchmal an der Frage, ob es Montagmorgen für den Aktienmarkt ist oder ob es Donnerstag ist. Also es wird offen gelogen. Man kann inzwischen keinerlei dieser Aussagen seitens von ihm oder seinem Verteidigungsminister, Kriegsminister, der irgendwelche Probleme mit mit Testosteron hat, irgendwelchen Glauben schenken. Also es wird erklärt, das iranische Raketenprogramm ist völlig zerstört und dann treffen sehr, sehr gut entwickelte, selbstfliegende Raketen noch amerikanische Stellungen in Jordanien, wie das jetzt vor 5 Tagen der Fall gewesen ist. Es heißt letztes Jahr schon, das Nuklearprogramm ist völlig zerstört von der einen Woche Angriffe. Dann heißt es 6 Monate später, der Iran baut in den nächsten 2 Wochen eine Atombombe. Also es ist schlicht und ergreifend irgendeine Art von Glaubwürdigkeit ist nicht mehr gegeben, was ich wirklich als extrem tragisch empfinde und mir nie hätte vorstellen können, noch vor 10, 15 Jahren, dass das irgendwann mal wirklich, also man Schwierigkeiten hat, diese clownesken Auftritte überhaupt noch zu Ende sich auf dem Bildschirm anzuschauen. Und für die Zukunft des Iran ist es wahnsinnig schwierig jetzt zu sagen, irgendwelche Aussagen zu tätigen. Also unter den gegebenen Bedingungen, wir wissen nicht, wie sehr wirklich Infrastruktur, Militär und vor allen Dingen der Repressionsapparat geschwächt ist. Der Iran versucht natürlich den Eindruck zu vermitteln, dass da alles wunderbar funktioniert und er unter diesem Krieg nicht besonders gelitten hat. Das stimmt natürlich nicht. Das gilt ökonomisch. Einer der Auslöser für die Massenproteste, die Ende letzten Dezember angefangen haben, war der weitere massive Verfall der iranischen Währung. Als diese Massenproteste losgingen, war der Dollar bei 1 Million Rial. Ich glaube, im Moment ist er bei 1,7 oder 1,75. Ich habe jetzt heute mit denen, also hat sich nochmal an Wert verloren. Menschen können ihren Alltagsbedarf kaum decken. Schon Ende letzten Jahres reichte ein durchschnittliches Einkommen dafür aus, 2 Wochen über die Runden zu kommen. Dazu kommen permanente Ausfälle von Stromversorgung und so weiter und so fort. Und natürlich dieses Gefühl, zwischen einem Rock und der Hearthstone zu stehen, also zwischen diesem Krieg, dessen Ziel nicht mehr ganz klar ist auf der einen Seite und der wirklich massiven Repression im Inneren auf der anderen Seite. Also die Situation ist für die Menschen im Iran hat sich keineswegs verbessert, was aus europäischer Sicht durchaus auch Folgen haben kann, wo es ja nur noch darum geht, man müsse seine Grenzen zumachen, dass sich Leute zunehmend überlegen, ob sie und ihre Kinder dann noch eine Zukunft in diesem Land haben oder es nicht mal an der Zeit ist, schlicht und ergreifend zu gehen. Und die Auswirkungen auf den Rest der Region könnten eben auch wesentlich besser sein. Aber so gegen Ende hin sollte man ein paar Lichtblicke erwähnen. Einer ist diese ganze iranische Ausbreitung über den Nahen Osten ist nie besonders beliebt gewesen. Aber sie war immer sehr effizient über diese parastaatlichen Organisationen, die sich im Prinzip in diese gesamten Nachbarländer hineinfräsen, wie die Hisbollah im Libanon oder die Hashd-Shabia-Milizen im Irak oder die Houthis im Jemen, nicht den Staat direkt übernehmen, sondern Parallelstrukturen bilden, dass irgendwann ohne sie sozusagen kaum noch irgendetwas läuft und sie immer Krieg führen können. Und dann aber sozusagen, sobald es eine Reaktion kommt davor, sozusagen ein Staat steht, der in einer gewissen Hinsicht sich auch schützt. Und das ist eine Strategie gewesen, die das iranische Regime in den letzten Jahrzehnten extrem effizient aufgebaut hat und sich zwischendurch ja auch mal selber auf die Schulter geklopft hat und gesagt, wir haben wieder ein persisches Imperium, das bis ans Rote Meer und bis ans Mittelmeer reicht. Die ganzen Kriege der letzten 3 Jahre haben zu einer sehr starken Schwächung dieser Akteure geführt. Und in den letzten Wochen zeigte sich das. auf der einen Seite, dass es eben zum ersten Mal auf amerikanischen Druck hin direkte Verhandlungen zwischen der libanesischen Regierung und der israelischen Regierung gibt über eine Rückzug, eine Schwächung der Hezbollah und eine Übernahme der Kontrolle des Südlibanons durch die libanesische Armee, bei der man sich einerseits fragen muss, hat die libanesische Armee wirklich die Fähigkeiten gegen die Hezbollah, die zeitweilig eine der bestausgerüsteten Milizen des gesamten Nahen Ostens gewesen ist, obwohl sie durch die Kriege mit Israel jetzt geschwächt worden ist. Aber die Tatsache, dass bei Umfragen die Mehrheit inzwischen im Libanon sagt, wir wollen nur noch die Armee und die Polizei als eine sozusagen, als das einzige Gewaltmonopol im Land, die Stimmung gegenüber der Hezbollah, trotz der zum Teil sehr problematischen Kriegsführung der Israelis, die ja zu Hunderttausenden von Binnenvertriebenen geführt hat, die zum großen Teil immer noch in Beirut und ähnliches rumsitzen, die Stimmung so gekippt ist, dass bei Umfragen sehr, sehr viele sagen, es ist die Schuld der Hezbollah. Also ist die Tendenz gibt, dass einerseits die libanesische Regierung, und das ist ein schon sehr bedeutender Schritt vor der Geschichte des Libanon, direkte Verhandlungen mit der israelischen Regierung führt, und das mit dieser israelischen Regierung. Und auf der anderen Seite im Irak ist eine ganz ähnliche Entwicklung gibt. Also die neue irakische Regierung, auch wenn sie schiitisch ist, hat angekündigt, bis Ende September, dass sämtliche Milizen entwaffnet werden müssen und es keine Parallelmilizen, die sich ja aus diesem Widerstand gegen den IS offiziell damals 2014 gebildet haben, keine Milizen mehr geben dürfen und solle, und einzig die irakische Militär und irakische Polizei die Macht ausübe. Und bis jetzt deutet sehr viel darauf hin, dass die neue irakische Regierung da auch wirklich Schritte unternimmt, um das durchzusetzen. Was nicht einfach ist, weil über die letzten 15 Jahre dass diese Milizen auch sich als eigenständige ökonomische Akteure entwickelt haben, eben wahnsinnig gute Beziehungen zum Iran haben, in Drogenschmuggeln verwickelt sind und eben immer eine ganz enorm wichtige für das Iran.

0: sehr filigrane Bilder, das vor allen Dingen Qasem Soleimani aufgebaut hat und dass eben Akteure wie die Hisbollah, die Hamas, irakische Milizen, ganz wichtig Assad als einer der engsten Verbündeten des iranischen Regimes, der eben dann 2024 gestürzt worden ist, dass dieser Einfluss schwindet. Aber das Problem ist eben, sozusagen, das sind trotzdem alles immer nur noch Symptome. Also sozusagen der Herd, von dem das ausgeht, ist das islamische Regime in Teheran, ist das Regime der Islamischen Republik in Teheran, und das wird sich nicht ändern. Und die große Herausforderung, die große strategische Herausforderung wäre eben wirklich, dieses Regime zu stürzen und die Islamische Republik Iran wieder in einen neuen Iran zu transformieren, der dann alles Mögliche sein kann. Die Frage, ob eine konstitutionelle Monarchie oder eine Republik und was auch immer. Das sind die großen Fragen, mit denen sich dann die Menschen im Iran und die Opposition und so weiter herumschlagen müsste. Aber die Vorstellung, dass dieses Regime angeschlagen mit einer verjüngten Führung, war ja nicht so, dass Ali al-Khamenei noch so ein ganz junger Hüpfer gewesen ist, sondern auch bis in die Jahre gekommen, in irgendeiner Weise aus diesem Konflikt herauskommt, unter der Maßgabe der asymmetrischen Kriegsführung, nämlich nicht gegen die USA und Israel verloren zu haben. Und das Problem, den Bogen zu schließen, des asymmetrischen Krieges ist, dass die, wie ich anfangs sagte, die asymmetrisch kriegführende Seite nur nicht zu verlieren braucht, um am Ende zu gewinnen. Und wenn die symmetrisch kriegführende Seite nicht gewinnt, hat sie verloren. Soweit erstmal. Ganz herzlichen Dank.
1: Und das war es auch schon wieder mit Quergelesen für heute, verehrte Hörerinnen und Hörer. 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

Herzlich willkommen zu Sexy Kapitalismus oder Pop ist eine Pizzaschachtel. 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FRS 99.2 in Stuttgart, Querfunk in Karlsruhe, Bermudafunk in Mannheim, Korax in Halle, beim Freien Radio Neumünster und natürlich auch bei FSK in Hamburg. Wir wünschen wie immer gute Unterhaltung.

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Tja, und das war es jetzt auch mit der verschwitzten Sendung Sexy Kapitalismus oder Pop ist eine Pizzaschachtel beim Freien Radio für Stuttgart auf 99,2, beim Querfunk in Karlsruhe, beim Bermudafunk in Mannheim, Heidelberg, bei Korax in Halle, beim Freien Radio Neumünster und natürlich auch beim FSK in Hamburg. Viel Spaß, gehabt euch wohl, bis zum nächsten Mal. Tschö.

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1: Unser Fotografierverhalten hat sich seit Einführung der Digitalkamera vollständig geändert. Fotografierverhalten, welch merkwürdiges Wort. Was meine ich damit? Nun, die Art und Weise, wie wir fotografieren, wie wir uns mit der Kamera in der Hand verhalten. Früher, und damit meine ich noch die 80er bis 90er Jahre, war ein Fotoapparat eine kostbare Sache, die durchaus nicht jeder hatte und die nicht jeder zu bedienen wusste. Man musste teure Filme kaufen und entwickeln lassen. Man konnte die geschossenen Bilder nicht gleich anschauen. Man wählte ein Motiv mit Bedacht aus. Man fühlte sich als Privatfotograf so ähnlich wie ein Regisseur. Man achtete auf die Lichtverhältnisse, auf den Vordergrund und auf den Hintergrund. Personen setzte man geradezu in Szene. Viele Kinderfotos wurden liebevoll inszeniert, indem man auf alle Details, von der Kleidung bis zur Körperhaltung, achtete. Heute ist das alles ganz anders. Man fotografiert mit dem Handy. Klein und groß. Für die meisten Kinder ab 8 Jahren gehört ein Handy zum Inventar des Kinderzimmers. Kinder haben keine Probleme, die kleinen technischen Wunderwerke zu bedienen. Man kann sofort sehen, was man geknipst hat. Weil das nun so ist, jeder hat ein Handy, jeder kann es bedienen und fotografieren ist ganz billig, hat sich unser Fotografierverhalten verändert. Heute knipsen wir wie verrückt drauf los. Kamera auf egal was halten und auf den Auslöser drücken. Nicht immer, aber in der Regel. Einfach draufdrücken, fertig. Ich habe meine Töchter dabei beobachtet, wie sie innerhalb einer Viertelstunde mehr als 20 Bilder schossen. Wenn's nichts geworden ist, löscht man sie ja wieder. Ich will hier keine Stimmung gegen die digitale Knipserei machen. Wer Kinder hat, begrüßt es natürlich, dass man mit Fotos oder kleinen Videofilmen nicht knausern muss. Merkwürdig allerdings, dass die meisten der geschossenen Bilder auf irgendwelchen Speichern, ob auf der Festplatte des PC oder auf dem Stick, im digitalen Tiefenschlaf ruhen. Nur wenige Bilder werden zu Fotoalben oder Postern verarbeitet. Aber es bedarf gar nicht immer eines Bildes, das man in die Hand nehmen oder auf einem Bildschirm betrachten kann. Wir Menschen haben ja unseren eigenen, von der Natur oder Evolution geschaffenen Sinnesfotoapparat. Wir nehmen, solange wir wach sind, fortlaufend Bilder auf und speichern sie in unserem Gehirn. Die stehen dann nicht dauernd vor unseren Augen, aber sie sind abrufbereit vorhanden, wenn wir unsere Tätigkeit des Erinnerns in Gang setzen. Manchmal steigen die schönsten Erinnerungen ganz von allein ins Bewusstsein auf. Dabei spielt die emotionale Tönung bei der Aufnahme, also das Live-Geschehen, eine besondere Rolle. Wenn man Kinder hat, sind die emotionalen Momente besonders ausgeprägt. Daher erinnern wir so viel aus der Vergangenheit unserer Kinder. Wir können auch so formulieren, wenn wir unsere Kinder beobachten, nutzen wir die Kamera unseres Herzens. Passt doch gut, dieser Begriff. Schließlich hat unser Herz Kammern. Und vom Begriff Kammer ist der Begriff Kamera ja abgeleitet. Die Bilder gehen durch die Augen schnurstracks ins Herz. Und dort hören sie, ganz anders als in dem berühmten Gedicht von Rilke, der Panther, eben nicht auf zu sein, sondern dort im Herzen blühen sie auf und sie senden alle Impulse, alle, nicht nur die optischen, in unseren menschlichen Superspeicher im Gehirn. Und da bleiben sie und nichts und niemand kann sie löschen. Wenn Sie Eltern sind, liebe Hörerinnen und Hörer, dann kennen Sie das. Es sind Erinnerungen, die ganz deutlich und lebendig und mit allen Details, fast mit allen Sinnen empfunden werden. Bilder, die sogar von der Vorstellung von Geräuschen und Gerüchen begleitet sein können. Es sind die magischen Momente im Zusammenleben mit Kindern, die da wieder aufsteigen. Zum Beispiel so. Wir befinden uns auf einem Campingplatz an der Loire. Na, das wissen Sie ja schon, liebe Hörerinnen und Hörer, dass ich frankophil bin. Es war ein heißer Julitag. Meine Tochter Merle war 2,5 Jahre alt. Meine Frau hatte ihr ein blaues Sommerkleidchen angezogen, in dem sie wahrlich wie eine kleine Prinzessin auf Sommerurlaub aussah. In der Nachmittagshitze dösten alle auf dem Platz vor sich hin. Nicht so Merle. Sie war voller Tatendrang. Sie schlug mir vor, mit ihr Verstecken zu spielen. im hellen Sonnenschein, bei 30 Grad im Schatten, auf einem Platz, wo es eigentlich gar keine Verstecke gab, nur Wohnwagen, Zelte und Wohnmobile. Also fragte ich sie, wo wollen wir uns dann verstecken? Hinterm Wohnwagen, strahlte sie mich an. Zugegeben, eine etwas bizarre Idee. Tochter oder Vater sollten sich jeweils hinter der gegenüberliegenden Wohnwagenseite begeben und dann nach rechts oder links schreitend sich wiederfinden. Irgendwann musste man sich dann ja treffen. Also schlichen wir, immer an der Wand lang, um den Wagen. In brütender Hitze, im gleißenden Sommerlicht. Aber meine Tochter war hochzufrieden. Sie fand dieses Spiel zu diesem Zeitpunkt einfach toll. Jedes Mal, wenn sie mich erwischte, beugte sie sich etwas vor, zeigte mit dem rechten Zeigefinger auf mich und schrie vor Begeisterung auf, hab dich! Und ein Strahlen, das den Strahlen der Sommersonne mehr als Konkurrenz machte, ging über das kleine Gesicht. Was ist das Besondere daran? Alles. Der Anblick dieses hübschen, kleinen, zarten Mädchens im blauen Sommerkleidchen, der Ernst und die Freude, mit der dieses Spiel betrieben wurde, die Körperhaltung, der Gesichtsausdruck, das Strahlen, das nicht nur die Augen, sondern das ganze Kind betraf. Ich habe kein Foto von dieser Szene, aber die Erinnerung an dieses »Hab dich« ist jederzeit abrufbereit und das Bild der kleinen, strahlenden Tochter im blauen Sommerkleid steht in voller Lebendigkeit vor meinen Augen und vor meinen Sinnen. Das ist so ein Bild, das mit der Kamera des Herzens aufgenommen wurde. Nun, liebe Hörerinnen und Hörer, nichts gegen Digitalkameras, knipsen Sie ruhig drauf los. Aber nutzen Sie zwischendurch auch immer wieder die Kamera Ihres Herzens. Es lohnt sich.

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0: Herzlich willkommen zur Schmökerstunde im Freien Radio Neumünster. Heute wie immer mit Sabine und
1: Manfred.
0: Heute werden wir euch wieder zwei Romane vorstellen. Ich werde euch gleich den Roman von Judith Herrmann, Ich werde zurückgehen in der Zeit, erschienen im Fischer Verlag, vorstellen.
1: Ja, und ich werde von Matthias Dehn die Lotsin euch vorstellen.
0: Ich fange mal an und werde euch kurz Judith Herrmann vorstellen. Judith Herrmann, die Autorin, wurde 1970 geboren und lebt heute in Berlin und Friesland. Ihr Debütroman Sommerhaus später wurde hoch gelobt. Ich fand das auch sehr gut. Nichts als Gespenster oder Allerliebe Anfang zählen auch zu ihren Werken. Für ihr letztes Buch Wir hätten uns alles gesagt erhielt sie den Wilhelm Raabe Literaturpreis. Nun aber zu ihrem neuen Buch Ich möchte zurückgehen in die Zeit. Sie folgt den Spuren ihres Großvaters ins polnische Radom. Ihr Großvater war bei der Waffen-SS. Ihre Mutter spricht nicht darüber. Bei Nachfragen weicht sie aus und sie fragt sich, sind es Erinnerungslücken oder Verdrängung? Das war das Thema, was mich zu diesem Roman hingezogen hat. Ihr kennt es vielleicht auch aus eigenem Erleben. Über den Krieg wurde nicht gesprochen. Wenn ich als Kleinkind meine Großmutter mit meiner Mutter reden hörte, selten, aber es geschah doch, wurden wir Kinder aus dem Zimmer geschickt. Als Jugendliche nachgefragt, gab es keine Antworten, obwohl es für mich klar war nach der familiären Geschichte. Flüchtlinge aus Schlesien, Entbehrungen und Erlebnisse, über die eben nicht gesprochen wurden. Bis heute weiß ich nichts Genaues.
1: Das geht mir ja genauso. Ich weiß nicht, ob das daran lag. Also ich hatte früher auch gar kein Interesse gehabt, nachzufragen. Und als ich dann so in dem Alter war, nachzufragen, habe ich immer mal so zwei, dreimal versucht. Aber da kam nie was. Und dann habe ich das dann auch sein lassen. Ne?
0: Ja, das ist schon die Generation, die nicht das Sprechen miteinander gelernt hat. Mhm. Es wurde einfach geschwiegen und das war's. Mhm. Ja, ich konnte allerdings einiges nach dem Tod meiner Mutter aus hinterlassenen Notizen erfahren, aber große, große Fragezeichen blieben dennoch zurück und sind bis heute nicht geklärt. Was ich in diesem Buch von Judith Herrmann sehr beeindruckend fand, war ein Zitat. Und zwar ein Zitat von den Psychoanalytikern Margarete und Alexander Mitscherlich. Das Zitat lautet: Wo immer man nicht mehr weiter zu fragen wagt oder nicht einmal auf den Gedanken kommt, es zu tun, hat man es mit einem Tabu zu tun.

Zitat im Buch fand, musste ich beim Lesen an vielen Stellen immer wieder dran denken. Damit ihr euch ein bisschen die Sprache der Autorin, die wirklich sehr, sehr gut ist, vorstellen könnt, lese ich euch jetzt mal einen kleinen Ausschnitt vor oder drei kleine Ausschnitte, damit ihr so ein bisschen euch das Buch vorstellen könnt. Meine Mutter erinnert sich an die Tätowierung unter dem linken Arm ihres Vaters. Auf der Innenseite seines Armes, verblichen, blassblau, groß wie ein Pfennig. Sie hat die Tätowierung das erste Mal auf seinem Sterbebett gesehen. Er starb in einem Einzelzimmer im Krankenhaus. Sie war 21 Jahre alt und sah durch ein rundes Fenster in der Tür zu ihm. Das ist es, was sie mir erzählt hat, was sie mir früher erzählt hat. Spreche ich aber heute mit ihr darüber, sagt sie, sie hätte von der Tätowierung schon immer, schon in ihrer Kindheit gewusst. Sie sagt, diese Sache mit dem Sterbebett ist das, was du daraus machst. Vor allem dein Einfall mit dem runden Fenster in der Tür. Das ist, was du daraus machst. Die Erinnerungen meiner beinahe 80 Jahre alten Mutter an ihren Vater sind widersprüchlich und durcheinander. Immer schon widersprüchlich und durcheinander gewesen. Durcheinander und Widerspruch sind keine Frage ihres Alters. Meine Mutter hat ihren Vater, meinen Großvater, nicht wirklich gekannt. So sagt sie es, nicht wirklich. Ihre Brüder haben ihn ebenso wenig gekannt. Er verließ die Familie, als meine Mutter jung war. Er starb, bevor ich geboren wurde. Es ist nicht so, dass sie über ihren Vater nicht sprechen will, sie weiß aber nicht, was sie sagen soll. Und was sie denkt, behält sie für sich. Sie zensiert sich selbst. Ihre Brüder machen es genauso. Die SS-Vergangenheit meines Großvaters ist ein offenes Geheimnis. Sie existiert und wird zugleich geleugnet. Mein Großvater war ein überzeugter Nationalsozialist, darüber hinaus Mitglied der Waffen-SS. Die Tätowierung ist Kennzeichen der Zugehörigkeit und Hinweis auf die Blutgruppe. Und offenbar hatte er nach dem Krieg keinen Anlass, sich von dieser Tätowierung zu trennen, sie entfernen zu lassen. Es hat Leute gegeben, die sich in den linken Arm geschossen haben. Mein Großvater hat es nicht getan. Er hat die blassblaue Markierung 20 Jahre nach Kriegsende mit ins Grab genommen. Möglicherweise hatte ich nach Überlegungen dieser Art vor Jahren im Bundesarchiv einen Antrag auf Akteneinsicht gestellt und erhalten. Vor der Pandemie, in meinem 50. Jahr, in der Zeit jedenfalls, in der wir häufig damit beginnen, uns mit der Vergangenheit der Eltern und Großeltern beschäftigen oder auseinandersetzen zu wollen. Ich bin mit meiner Suche alles andere als allein. Ich war ins Archiv gefahren, hatte meinen Mantel und meine Tasche in den Spind geschlossen, ein Körbchen für Stift und Notizblock und eine Aktenmappe ausgehändigt bekommen. Die Mappe war leicht gewesen. Darin eine Mitgliedskarte der SS, ein Besitzschein für Waffe und Holster, eine Gestellungsaufforderung und weiter nichts. Ich hatte diese Dokumente abfotografiert und zurückgegeben, die Ausstellung im Foyer angesehen, bevor ich Mantel und Tasche wieder aus dem Spind geholt hatte. Meine Mutter hatte die Ergebnislosigkeit meiner Recherche nicht beeindruckt. Sie war weder enttäuscht noch überrascht gewesen. Sie hatte gesagt, sie habe nichts anderes erwartet. Ich hatte sie gefragt, warum sie nichts anderes erwartet habe. Sie war mir eine Antwort schuldig geblieben. Hätte nicht eigentlich sie in das Archiv fahren, mir dann davon erzählen müssen? Wir hatten nicht darüber gesprochen, warum ich ins Archiv gefahren war. Sie nicht. Sie hatte mir beiläufig eine kleine hölzerne Kiste überreicht, die sie anscheinend für ihren Vater vorgesehen hatte. Ich hatte den Eindruck, sie hätte mir diese Kiste nicht überreicht, wenn ich nicht ins Archiv gefahren wäre. Als hätte sie das jahrelang abgewartet. Ich hatte eine Bedingung erfüllt. Wir konnten nun weitermachen. In der Kiste fand ich die Heiratsurkunde meiner Großeltern neben ihren Sterbeurkunden, neben einem Entlassungsbrief aus der Kriegsgefangenschaft der Alliierten, Certificate of Discharge, neben einem Stapel unsortierter Fotos, die jemand auf den Rückseiten in sachlicher Schrift mit Orten und Daten versehen hatte. Meine Mutter konnte diese Schrift niemandem zuordnen. Sie sagte, sie kenne diese Schrift nicht.
ihre sei es nicht. Nicht die ihrer Mutter und die ihres Vaters auch nicht. Ihr hört jetzt Via von Jason Ferwento.

Ich denke, ihr könnt mit mir gehen, wenn ich euch sage, dass alles in einem ruhigen Erzählton geschrieben ist. Ich habe mich auf die Suche gemacht, was die Autorin selbst über dieses Buch, über diese Situation gesagt hat und habe folgende Aussagen gefunden. Aussagen der Autorin selbst. Zitat: Es war eine Suche, die tatsächlich so stattgefunden hat, erzählt Hermann. Zumindest im ersten Teil des Buches gibt es keine fiktive Handlung. Ich habe mir nichts ausdenken können, sondern die Aufgabe war, das wenige zu finden, das ich noch über ihn in Erfahrung bringen konnte. Ja, ich spürte so beim weiteren Lesen, insbesondere als die Autorin sich so auf den Weg ins polnische Radom macht, dort sich eine Wohnung mietet, sich auf die eigenen Spuren des Großvaters begibt. Er war ja als SS-Mann da. In Radom haben die deutschen Besatzer ein KZ eingerichtet. Hier nochmal ein Zitat der Autorin. Ein Foto, das zeigt, dass ihr Großvater wirklich in Radom war, hat Judith Hermann dabei. Irgendwann findet sie den Platz, an dem das Bild aufgenommen wurde. Als sie feststellt, dass der Platz auf dem Foto und der Ort, wo sie nun mehr als 80 Jahre später steht, identisch sind, durchfährt sie eine Erkenntnis. Es war weder befriedigend noch schockierend. Am ehesten war es banal, auf alle Fälle endgültig. Nochmal eine kleine Leseprobe dazu. Auf eine vielleicht kindliche Weise hatte ich mir gewünscht, dass ich diesen Platz nicht finden würde. Festzustellen, er ist tatsächlich in der Funktion des hochrangigen SS-Offiziers dort gewesen, hatte eine Endgültigkeit und die war schrecklich. Gleichzeitig war es so, dass sich etwas geschlossen hat.

Im zweiten Teil der Zeitreise, im Kapitel Napoli, besucht Judith Herrmann ihre Schwester in Neapel. Aber auch da ist sie wenig erfolgreich. Um euch die Geschwister untereinander vorzustellen, lese ich euch jetzt mal ein paar kurze Ausschnitte vor. Zwischen meiner Schwester und mir, meiner Schwester und der Familie, gibt es die Abmachung, vor den Kindern nicht über das Dunkle in der Welt zu sprechen. Meine Schwester ist der sicherlich vernünftigen Annahme, das Dunkle in der Welt zeige sich früh genug. Es komme ohnehin und von ganz allein. Man könne nicht verhindern, dass es in der Welt der Kindergestalt annehme, sich uneingeladen mit ihnen an den Tisch setze und das randvolle Glas hebe. Man könne nicht das Geringste dagegen tun. Aber man könne, bis es soweit sei, nicht darüber sprechen. Man könne es ignorieren, das könnte man durchaus. Mord, Totschlag, Sterben und Kriege, die vergangenen, die stattfindenden, die kommenden, die unendliche Vielzahl aller möglichen Katastrophen einfach draußen lassen fürs Erste. So lange, bis sie dir die Tür eintreten. Meine Schwester glaubt nicht daran, dass man sich auf das Dunkle vorbereiten könne. Sie glaubt nicht, dass es Sinn habe, darüber zu sprechen, was geschehen ist und geschehen könnte. Darüber zu sprechen, bereitet dich in keiner Weise vor. Stellt nicht, schult nicht, es hat einfach keinen Sinn. Das Dunkle ist zu groß. Es wird durch das Sprechen nicht kleiner. Natürlich ist das paradox. Meine Schwester ist Archäologin, sie ist ständig damit beschäftigt, Schrecken und Glanz der Vergangenheit auszugraben, zu entziffern, neu zu beleben und zu konservieren, damit wir sehen können, dass die Dinge immer schon schrecklich und glänzend gewesen sind, von allem Anfang an. Meine Schwester hat die paradoxe Notwendigkeit studiert, Dinge zu rekonstruieren, weil sie verschwunden sind. Und zugleich hat sie einen tollkühnen Sprung über die jüngste Vergangenheit hinweggemacht und sich in der Vorzeit in Sicherheit gebracht. Sie trennt das Vergangene gewissenhaft vom Gegenwärtigen. Sie zelebriert ein immerwährendes Hier und Jetzt. Wir halten uns daran. Meine Schwester, mit der ich all die Radomer Wochen über nicht gesprochen hatte, ich hatte sie nicht angerufen, sie mich auch nicht. Ich hatte ihr keine Nachricht geschickt, sie mir auch nicht. Wie einfach es ist, sich eine kleine Nachricht zukommen zu lassen. Wir hatten beide wochenlang darauf verzichtet. Nutzte demgemäß die Stunde im Zug von Napoli nach Salerno, um mich in der schützenden Gegenwart der Kinder danach zu fragen, was ich über die Wege unseres Großvaters in Polen herausgefunden hatte. Der Zug war stickig und heiß. Laut, voller lärmender, schnatternder Menschen. Wir saßen einander gegenüber, wir mussten rufen, um uns zu verstehen. Ich ließ mich dennoch auf die Frage meiner Schwester ein. Ich hätte sagen können, ich erzähle dir später davon. Ich war mir aber sicher, dass sich kein später ergeben würde. Also ließ ich mich darauf ein. Es war ein Manöver. Meine Schwester hielt mich mit warnenden Blicken in Schach, die Hände auf den Knien, die Finger gespreizt, bereit hochzufahren und mich zurechtzuweisen. Sie fokussierte mich aufs Schärfste. Ich legte mich nicht mit ihr an. Ich rief es ihr zu. Es war einsam gewesen in Radom. Es war einsam in Radom. Ich hatte ungewöhnlich viel Zeit für mich gehabt. Ich sei viel spazieren gegangen. Ich hätte den Platz gefunden, auf dem unser Großvater sich damals habe fotografieren lassen. Hier unterbrach mich meine Schwester. Sie rief, weiß ich, hat Mama mir schon erzählt. Ich bestand trotzdem auf dem Wort SS. Ich verzichtete auf das Wort Gestapo. Ich rief, das Ghetto in Radom war groß, wurde sehr schnell geräumt. Es war an Errichtung und Räumen sicher beteiligt. Ich fand, dass ich das sagen konnte. Und meine Schwester fand das offenbar auch. Sie ließ es durchgehen. Sie setzte darauf, dass die Kinder ihre eigene aktuelle Vorstellung eines Ghettos haben würden. Ich sagte, ich habe das Leid und die Schwere in Radom gefühlt. Es ist eine kleine Stadt, es ist anders als Krakau, als Warschau. Die Stadt ist zu klein, sie hat zu viel gesehen. Es ist schwer, das zu verdrängen. Ich erlaubte mir, einen Satz wie diesen gesagt zu haben. Meine Schwester hielt die Hand ans Ohr. Sie verstand, was ich sagte. Oder sie verstand es nicht. Jedenfalls ließ sie das so stehen.
Wie ihr sicherlich gehört habt, war auch hier kein Gespräch möglich. Die ungeklärten Fragen blieben ungeklärt. Gut, ich fühle mich bestätigt in der Sprachlosigkeit der Generation Eltern und dritte Generation. Hoffe, wir machen das besser. Nein, ich weiß es. Mein Leseurteil. Wer keinen Beitrag zur Aufarbeitung zur Zeitgeschichte erwartet, ist mit der familiären Erzählung gut, angeregt und nachdenklich unterhalten. Judith Herrmann, Ich werde zurückgehen in der Zeit, erschienen im Fischer Verlag und kostet 23 Euro.

0: Wer sich von euch jetzt erst zugeschaltet hat, ihr hört die Schmökerstunde mit
1: Sabine
0: und Manfred. Sabine hat euch im ersten Teil der Sendung ihr Buch von Judith Herrmann vorgestellt. Ich werde euch jetzt den Roman von Matthias Dehn, Die Lotsin, vorstellen. Erschienen im Mare Verlag. Dieses Buch, Die Lotsin von Matthias Dehn, habe ich am Mare-Stand, wie soll es anders sein, auf der Leipziger Buchmesse empfohlen bekommen. Wir kamen dort mit den Verlagsmitarbeiterinnen ins Gespräch und schwärmten über das Buch Beinahe Alaska von Aretsu Weitholz, für das sie 2022 den Falada-Preis hier in Neumünster erhalten hatte und wir in der Schmökerstunde das Buch besprochen hatten. Die Mitarbeiterinnen waren auch genauso wie wir von diesem Buch begeistert und empfahlen uns mit einem Hinweis: Wenn Ihnen der Roman von Aretsu Weitholz gefallen hat, dann müssen Sie unbedingt Die Lotsin lesen. Ja, und jetzt liegt es vor mir. In Die Lotsin geht es um das politisch vermiente Feld der Klimaforschung. Der Autor Matthias Dehn hat sich genau mit dem Metier beschäftigt. Das spürte ich beim Lesen in jedem Detail, das er beschreibt. Dehn sagt dazu: Die Handlung entstand aus zwei Gesprächen, die ich geführt habe, beide mit Klimawissenschaftlern. Eins mit einer Frau, die auf einer Forschungsstation auf Grönland gearbeitet hat, das andere mit einem Mann, der auf einem Forschungsschiff gearbeitet hat, auf dem jemand verschwunden war und der seine Schuhe auf dem Hinterdeck hinterlassen hat. Zitat Ende. Die Schuhe werden eine entscheidende Rolle spielen in der sehr komplizierten Aufklärung des Falls mit Schauplätzen in Kiel, Helgoland, Cuxhaven, Oldenburg und Grönland. Aber erst einmal eine kurze Vorstellung des Autors. Matthias Dehn, geboren 1962 in Hengelo, ist ein niederländischer Schriftsteller und Radioproduzent. Er studierte Niederländisch in Groningen und arbeitete danach bei Radio Nord. Zu den von ihm veröffentlichten Büchern zählen Romane, Kolumnensammlung und ein Band mit Kurzgeschichten. Unter den Menschen erschien erstmals 1997 und wurde 2016 in einer überarbeiteten Fassung als Wiederentdeckung gefeiert, in deren Zug auch die Filmrechte verkauft wurden. Zurück zum Buch. Ich lese den Klappentext. Kaum hat vor Helgoland eine Übung des niederländischen, deutschen und dänischen Grenzschutzes begonnen, geht bei der Küstenwache ein Notruf ein. Eine Klimaforscherin, die mit einem US-Forschungsschiff auf dem Weg von Grönland nach Kiel war, wird vermisst. Nach vergeblicher Suche der Küstenwache und der Helgoländer Seenotretter führt Xander Rimbach, Ermittler der Bundespolizei See, Verhöre an Bord der Anthropocene. Alles deutet darauf hin, dass die Wissenschaftlerin, die seit Jahren an Depressionen litt, willentlich über Bord gegangen ist. Doch als Kommissar Lieve Cupido eine Nachricht der Lotsin erhält, die die Anthropocene auf die Elbe gesteuert hat, kommen Zweifel auf. Und als der Fund eines niederländischen Nordseekutters offenbart, dass die vermisste Frau ein grausames Ende gefunden hat, ist die Dringlichkeit der Ermittlung nicht mehr zu bestreiten. Das Opfer ist Iona Grimstedt Tauber, eine junge amerikanische Klimaforscherin vom Kieler Geomar-Institut. Als Iona an einer wissenschaftlichen Expedition im arktischen Eis beteiligt war, muss etwas vorgefallen sein, das sie in die Verzweiflung trieb.

Iona hat keinen Menschen, dem sie sich auf der Forschungsstation anvertrauen kann. Und im arktischen Eis sind die Internetverbindungen sehr schlecht. Und da fällt Iona eine alte Freundin ein, mit der sie schon lange keinen Kontakt mehr hatte. Der schreibt sie E-Mails mit dem Wissen, dass ihre Freundin diese erst sehr verzögert erreicht. Auch in diesem Roman erscheinen diese E-Mails erst sehr spät. Und in der Zeit, die dazwischen liegt, ist einiges passiert. Um nicht Ihnen, liebe Hörerinnen, alles schon zu verraten, lese ich aus dem Roman die Stelle vor, als die Freundin nach fast einem Monat in Ostende die E-Mails bekommt. Kaum ist Dolores Benavides am Fisher's Kai an Bord der kleinen Fähre gegangen, da beginnt ihr Telefon zu vibrieren. Es hört gar nicht mehr auf. Sie holt das Telefon aus der Tasche und sieht, dass sie eine ganze Serie von Mails bekommt. Einen Moment befürchtet sie, dass ihr Account gehackt wurde, doch dann sieht sie, dass sämtliche Mails von Iona stammen. Sie scrollt durch die Liste, schaut nach den Betreffs. Eis, Pferdekopfpumpe, still, warten, Cecil, wütend, Apoi, IPCC. Was machen wir hier? Rauschen. Es ist seltsam, plötzlich wieder Mails von Iona zu bekommen und gleich so viele auf einmal. Sie kennt Iona aus der Zeit, als sie beide in Edmonton im Eislabor für ihre Dissertation geforscht haben, aber das liegt viele Jahre zurück. Sie haben beide über die Datierung und Analyse von Eisbohrkern promoviert. Iona in New York, sie in Gent. Doch dann ging Iona nach Deutschland und sie selbst bekam die Stelle in Ostende am Flämischen Ozeanographischen Institut. Der Kontakt, schon seit längerem von Empfindlichkeiten geprägt und manchmal schwierig, schlief ein. Mails oder WhatsApp-Nachrichten kamen nur noch an Geburtstagen und natürlich, als Ionas Tochter Cecile geboren wurde. Aber auch das liegt schon wieder 5 Jahre zurück. Das Letzte, was sie über Iona gehört hat, nicht mehr von ihr selbst, war, dass sie nach Grönland gehen würde, um wieder Eisbohrkerne zu datieren, wie früher. Die ruhige, reservierte, introvertierte Iona. Und nun plötzlich 24 Mails. Dolores öffnet die erste. Sie ist schon Wochen alt. Von Iona an Dolores, betreff Eis. 15. Juli 2017, 1.10 Uhr. Hallo Dolores, es hat gar keinen Sinn, dir zu schreiben, denn hier auf dem Eisschild hat man keinen Empfang, sodass ich alles, was ich schreibe, erst abschicken kann, wenn ich wieder in Kangerlussuaq gelandet bin. Und das wird erst am 25. August sein, in über einem Monat. Das heißt, wenn das Flugzeug dann starten kann, was längst nicht jeden Tag möglich ist. Das Wetter kann hier jederzeit umschlagen und dann sitzt man fest und kann nur warten. Es ist eine amerikanische Militärmaschine, eins von diesen grauen Ungetümen, die man aus Filmen kennt. Wir sitzen an beiden Seiten des Laderaums quer zur Flugrichtung, als ob wir Marines wären, die in einem Kriegsgebiet abgesetzt werden. Es landet einfach auf dem Eis, auf einer mit Fähnchen markierten Bahn und das ist verdammt holprig. Hier ist es die ganze Nacht hell. Wir schlafen zu viert in einer kleinen Baracke. Ich liege lange wach, dann rauscht es in meinen Ohren und ich möchte ein bisschen erzählen, auch um festzuhalten, was ich so alles denke und erlebe, obwohl ich es gar nicht abschicken kann. Ich weiß, dass ich gegen eine weiße Wand rede, aber ich tue es trotzdem, weil es mich beruhigt. Ich dachte, wem könnte ich das alles erzählen, wenn nicht Dolores? Und vielleicht ist dies ja schon die einzige Mail, die ich dir schreibe. Vielleicht lerne ich morgen, hier zu schlafen und auch die Stille nicht mehr zu hören. Vielleicht schreibe ich dir aber sogar jeden Tag. Oder alle paar Tage.
und dann tippe ich auf Senden. Und das Telefon denkt, ich merke mir das schon und die Nachrichten sammeln sich an und irgendwann, wenn ich wieder Empfang habe, kriegst du einen ganzen Schwung davon. Seit ich hier bin, denke ich wieder ziemlich oft, ich weiß nicht warum, an unsere Zeit vor 10 Jahren in dem Eislabor. Dass ich jetzt auf diesem Eis liege, stehe, gehe, esse, schlafe oder eben nicht, das beschäftigt mich. Aber mir ist nicht klar, was genau mich so beschäftigt. Ich denke darüber nach, dass wir hier auf so viel Vergangenheit stehen. Kleine, geschäftigte Menschlein auf all dem langsamen Eis. Ich habe nicht den Eindruck, dass es den anderen... Ich schlafe in der Baracke zusammen mit 2 chilenischen Doktorantinnen und einer neuseeländischen Postdoktorantin, auch so geht. Und ich halte lieber den Mund. Jetzt muss ich wirklich versuchen zu schlafen. Bis dann, Dolores, sei bitte nicht wieder böse, weil du so lange nichts von mir gehört hast. Iona. Dolores steckt das Telefon ein und blickt sich um. Erst jetzt merkt sie, dass eine Empfangsmitarbeiterin des Instituts neben ihr steht. Am Empfang arbeiten 3 Frauen und sie verwechseln immer die Namen. Um zu verbergen, dass sie nicht weiß, ob diese Frau Angelique, Pauline oder Maria heißt, sagt sie nur, ach, guten Morgen. Schlechte Nachrichten? Nein, wieso? Die Frau hat einen holländischen Akzent, also nicht Maria, denkt Dolores. Du hast so wütend geguckt. Ach nein, ich habe nur 100 Mails von einer Kollegin bekommen, alle mit, wie soll ich sagen, Anekdötchen. Einer Kollegin von hier? Nein, von früher. Wir haben in Kanada zusammengearbeitet. Sie ist jetzt auf Grönland. Jede Menge Anekdötchen mit Schnee. Die Empfangsmitarbeiterin nickt. Einfach löschen, sagt sie. Oder blockieren. Mache ich bei Stalkern sofort. Einen Tag später. Ostende. Dolores sitzt mit einem Becher Tee am Fenster. Es ist noch früh, unten auf der Promenade kommen ein paar Jogger vorbei. Am Strand ist jemand mit seinem Hund unterwegs, über dem Meer ist es diesig. Von Iona an Dolores, betreff Pferdekopfpumpe, 19. Juli 2017, 0.45 Uhr. Hallo Dolores, es ist Mitternacht, die anderen 3 schlafen. Zum Glück schnarcht eine der Chileninnen leise. Ein Geräusch. Leben. Thorsten ist noch zu Hause, aber morgen fliegt er nach Tromsø und geht an Bord der Entrepose. Meine Mutter ist jetzt in Kiel. Ich weiß, dass sie sich da nicht wohlfühlt, aber wo fühlt sie sich schon wohl? Sie bleibt bei Cécile, bis ich zurückkomme. Sie schlafen jetzt. Thorsten auch. Wenn ich wirklich schlafen will, denke ich an die vielen Pferdekopfpumpen, bei Edmonton, weißt du noch? Dann versuche ich, wie diese Pumpen zu atmen. Aber wie eine, die es nicht mehr lange macht. Ein, aus. Ein, aus. Immer langsamer, bis es nichts mehr zu pumpen gibt. Ich würde gerne wieder einmal einen Vogel hören. Ansonsten vermisse ich nicht viel. Cécile vielleicht. Hin und wieder. Aber wenn ich arbeite, gibt es für mich nur noch Eis und Staub. Die Chilinin hat sich umgedreht und schnarcht nicht mehr. Jetzt ist es nur noch still und wenn ich etwas höre, kommt es aus meinem Kopf. Ich versuche manchmal die Kälte zu spüren unter mir, unter uns allen. Oder ich versuche zu hören, dass wir driften. Früher bin ich jeden Tag vom Haus zum Schulbus gegangen. 1,5 Meilen von uns bis zur Straße. Das ist ungefähr so weit, wie das Eis hier dick ist. Natürlich kann man nicht hören, dass sich das Eis bewegt. Trotzdem horche ich. Wir bohren bis zur untersten Schicht. Die ist an dieser Stelle in mehr als 2 Kilometern Tiefe. Früher habe ich für diese Strecke manchmal 1 Stunde gebraucht. Und Dolores wischt die Mail weg. Markiert die ganze Serie Mails von Grönland und löscht sie. Sorry, Iona, sagt sie. Nicht nur vom Text her, ich nehme euch jetzt musikalisch nochmal etwas mit in die Situation von Iona.

Als ich diese Stellen gelesen habe von Jona, die ihre Eindrücke schildert in der E-Mail, hatte ich richtig Bilder im Kopf, die ihr jetzt gerade geräuschmäßig mitbekommen habt. Ein Monat später, fast ein Monat später, nachdem Dolores von dem Unfall gehört hat, geht sie zu einem IT-Experten. Und diese Stelle lese ich euch jetzt nochmal vor. Ich habe Mails gelöscht und den Papierkorb geleert, sagt Dolores. Und diese Mails hätte ich gerne wieder. Aus deinem Institutspostfach? Ja. Bart tippt etwas ein. Dolores Benavides. Ja. Um welche Mails geht es? Von Iona Tauber. Bart blickt auf. Iona Tauber? Die sich umgebracht hat? Dolores ist von der Frage überrumpelt. Sie weiß nicht, was sie sagen soll. Stand heute Morgen im Intranet, erklärt Bart. Kanntest du sie? Als er Dolores ihre Verwirrung ansieht, entschuldigt er sich. Ich sehe nach. Er tippt wieder etwas ein, dreht die Tastatur und schiebt sie Dolores hin. Dein Passwort. Dolores probiert eine Zeichenfolge aus, doch sie stimmt nicht. Ach, lass mal, sagt Bart. Er ist einen Moment beschäftigt und Dolores betrachtet Isidor. Erst jetzt sieht sie, dass er in der rechten Hand keine Gänsefeder, sondern ein Messer hält. Am 11. August sind eine ganze Menge gekommen, sagt Bart. Das sind sie, die will ich. Dolores senkt den Blick. Okidoki, sagt Bart. Zack, da sind sie wieder. Ich kannte sie, ja, gut sogar, sie war eine Freundin. Muss ein Schock für dich gewesen sein, meint Bart. Sein mitleidiger Blick, auf den sie nicht gefasst war, bringt sie vollends aus der Fassung. Sie betrachtet wieder den Heiligen. Seine Wangen sind leicht gerötet. Ich habe ihre Mails gelöscht, weil es mich wütend machte, dass sie so wenig von sich hören ließ. Ach, sagte Bart, dem die Bedeutung dieser Aussage nicht ganz aufgeht. Dann ist es ja gut, dass ich sie aufstöbern konnte. Ja, sagt Dolores, dann ist sie wenigstens nicht ganz weg. Alles hinterlässt Spuren, sinniert Bart. Nichts ist jemals völlig weg. Es ist schön, dass du das sagst, Bart. Wenn irgendjemand das gewusst hat wie kein anderer, dann war das Iona. Bart zuckt mit der Schulter. Tja, umso besser. Hast du sonst noch Fragen? Schon auf dem Weg zu ihrem Büro sucht Dolores nach der letzten Mail von Iona. Vom 7. August, abends um 7:15. Kein Betreff. Sie bleibt vor ihrer Tür stehen und liest. Und hier höre ich auf. Dieser Plot mit den E-Mails, finde ich, ist Matthias Dehn sehr gut gelungen. Eine enorme Spannung wird dadurch aufgebaut und mir ist nicht ganz klar, Mord könnte es sein, aber auch Suizid. Es geht ihr ja nicht psychisch so gut. Oder war es doch ein Unfall? Und warum heißt der Roman Die Lotsin? Ja, das sind alles Fragen, die ich nach und nach beim Lesen erfahre. Einem Kritiker kann ich mich nur anschließen. Er schreibt, ein dunkler Krimi, der aber auch seine zarten Momente hat. Aber ich habe hier noch was gefunden. Und zwar Axel Milberg hat auch über dieses Buch hier, Die Lotsin, einen Kommentar geschrieben. Und zwar über den Ermittler. Das ist nämlich ein Ermittler, den Matthias Dehn schon einige Fälle hat lösen lassen. Und Axel Milberg schreibt zu diesem Buch, Die Lotsin, charismatisch, lakonisch und unnachgiebig in seinen Ermittlungen. Mit dem Holländer Lieve Cubido würde ich mich in jedes Boot setzen. Und er hat mich gepackt, bis zur letzten Seite. Die Lotsin von Matthias Dehn, erschienen im Mare Verlag und kostet 23 €.

0: Tja, das war jetzt die dritte Schmökerstunde in Folge, wo Manfred und ich euch jeweils immer ein Buch vorgestellt haben. Und ich habe ihm hier im Studio zugehört, hat mir Freude gemacht, das so zu hören und auch meine Leselust geweckt. Ich weiß jetzt nicht, Manfred, wie es dir ging, als ich so meine eigene Vorstellung gemacht habe.
1: Also mich interessiert das schon, die Geschichte. Und vor allen Dingen weckt es, so wie dir ja auch, so einige Erinnerungen meiner Zeit, als ich mit meinen Eltern zusammenlebte. Und das ist schon spannend zu hören oder zu lesen, was so alles zutage kommen kann, wenn man nachforscht.
0: Wir hören uns wieder am 1. September zur gewohnten Zeit um 19 Uhr hier beim Freien Radio auf DAB+. Denkt dran. Oder auch im Livestream auf unserer Internetseite.
2: Bleibt gesund und schützt euch und andere.

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erstes herausspuckt. Noah Dear Girl Crush, das ist Indie Pop. Die junge Musikerin wagt einen Neuanfang und spricht über alles, was längst fällig ist. Sexualität, Gender und das Stolpern in heteronormativer Beziehung. Während sie selbst noch eine Lesbian Virgin ist. Girl Crush ist der Auftakt ihres Albums Lesbian Virgin, was 2027 erscheinen wird, das durch das Chaos erster queerer Erfahrungen navigiert. Girl Crush zeigt das Gefühl, sich in einem Crush zu verrennen. Mit rotzigen E-Gitarren und chaotischen Synthesizern, die abrupten instrumentalen Pausen zeigen die Unsicherheit, ein kurzes Innehalten, bevor das Gefühl mit voller Wucht zurückkehrt. Die Debütsingle ihres Albums Lesbian Virgin durchläuft alle Phasen ihres Crushes. Journeying, Tagträumerei und Verzweiflung.

0: Das war Noah Dier mit Girl Crush. Und wir bleiben beim Indie-Pop. Ronja Lu, Bring It On. 20 bis 30 Anrufe pro Tag. Bring It On. Ronja Lu macht aus einer Terrortrennung einen scharfzüngigen Sommerhit. Mit ihrer neuen Single Bring It On, veröffentlicht am 31.07.2026, transformiert die Berliner Deep Talk Popkünstlerin Ronja Lu Erlebnisse mit einem übergriffigen Ex-Partner in Leichtigkeit, Sarkasmus und Sommereuphorie. Zwischen Trompetengrooves und Mitsingchören, klanglich zwischen Chaperone und Nina Schuber, setzt sich der scharfzüngige Refrain sofort im Ohr fest. 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
1: Ich habe etwas Panik, was passiert, wenn mein Ex dieses Album hört. 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

Onja Lu mit Bring It On. Jetzt kommt Mischstand mit Tunnel. Mit Tunnel präsentieren Mischstand die zweite Single aus ihrem am 18.09.2026 erscheinenden Album Smells Like Abgrund. Der Song zeigt eine andere Seite der Band. Statt gesellschaftlicher Wut steht diesmal der persönliche Zusammenhalt im Mittelpunkt. Zwischen Erschöpfung, Zweifel und den Abgründen des Alltags erzählt Tunnel von Freundschaft, gegenseitigem Halt und der Hoffnung, dass selbst die dunkelsten Zeiten nicht ewig dauern. Mit seiner eindringlichen Botschaft "Am Ende jedes Tunnels brennt irgendwo noch Licht" verbindet der Song emotionale Ehrlichkeit mit der kraftvollen Energie, für die wir standstehen. Eine Hymne für alle, die weitermachen und dabei nicht alleine sind.

Wir hörten Messstand mit Tunnel. Und jetzt kommen The Planetoids und Band Called Beach mit Blue Jeans. The Planetoids sind ein Produktionskollektiv und eine Indie-Synth-Pop-Band aus Hannover, die derzeit daran arbeitet, zu einem Hologramm zu werden. Mit einem starken Interesse an Wirtschaft und zeitgenössischer Kunst spielt das Projekt mit den Grenzen zwischen einer klassischen Liveband und einem Produzentenprojekt. Im Zentrum steht Frontmann und Produzent Jonas Serkombe, der auch einen Großteil der visuellen Kunst und Musikvideos der Band gestaltet. Die Gruppe hat kürzlich den European Emerging Bands Contest gewonnen und wurde mit einem ihrer Songs für die German Songwriting Awards nominiert und war Vorband der australischen Indie-Pop-Band Miami Horror. Mit Blue Jeans läutern die Planetoids und Band Called Beach eine neue Ära ihrer Zusammenarbeit ein. Der Song ist gleichermaßen atmosphärisch, experimentell und fesselnd. Er nutzt das ultimative amerikanische Exportgut und Symbol für Freiheit und Individualismus als Referenz für ein ebenso skurriles, fremdartiges und schönes Werk der Klangkunst.

The Planet Weeds und Band Called Beach tragen Blue Jeans. Und jetzt kommen Merle und Sine mit Ein Teil von dir. Mit Ein Teil von dir veröffentlichten Vater und Tochter Merle und Sine am 31. Juli ihre erste gemeinsame Single. Die frische, authentische Stimme der Newcomerin Merle trifft auf die warmen Gitarrenklänge von Sine, der seit vielen Jahren die internationale Ambient, Chill-Out- und Down-Tempo-Szene prägt. Gemeinsam veröffentlichen sie damit erstmals einen Song unter ihren beiden Künstlernamen. Die emotionale Ballade entstand auf ganz besondere Weise. Ursprünglich schrieb und produzierte Sine den Song für sein neues eigenes Projekt. Erst als Merle einige Gesangsphrasen einsang, entwickelte sich daraus nach und nach ein völlig neuer Titel, ehrlich, berührend und voller Gefühl. Mit seiner warmen, reduzierten Instrumentierung und Merles ausdrucksstarker Stimme schafft Ein Teil von dir eine intime Atmosphäre und erzählt von Nähe, Vertrauen und der Gewissheit, auch in schwierigen Momenten nicht allein zu sein.

Merle und Sine musizierten gemeinsam im Song Ein Teil von dir. Jetzt haben wir hier Magda Ferskan, Pity Party. Seit ihrer Gründung 2008 in Göteborg gehören Magda Ferskan, ich hoffe, ich spreche das richtig aus, zu den eigenständigsten Stimmen der skandinavischen Postpunk. Am 3.4.26 ist ihr fünftes Album Glass and Bones über Welfare Sounds and Records erschienen. Angeführt von der Fokus-Single Pity Party, die Enttäuschung in eine beinahe jubelnde Hymne verwandelt, legt das schwedische Quintett 10 Songs vor, die alles zusammenführen, wofür die Band steht. Hochtönige, glasklare Melodien, ein nach vorne treibender Puls, dreamy Gitarrenflächen und immer wieder Momente, in denen die Gitarren aufkreischen und der Song sich Luft verschafft. Ein Album über Obsession, Verletzlichkeit und Selbstbehauptung, das trotz seiner emotionalen Schwere ein erstaunlich befreiendes, fast euphorisches Gefühl hinterlässt. Der Bandname erzählt viel über die Haltung dahinter. Magda Ferskan ist die weibliche Form des schwedischen Worts Magdavare, was Machthaber bedeutet.

Das war Magda Ferskan mit dem Song Pity Party. Oh, jetzt haben wir hier Kim Dracula, Molecular Conversion. Kim Dracula hat einen Vertrag bei Rise Records unterschrieben und veröffentlicht Molecular Conversion, eine neue Single, die zwischen leisen melodischen Momenten und unerbittlicher Intensität hin und her wechselt. Unterstrichen durch Kim Draculas theatralischen Flair und ihre einzigartige stimmliche Vielseitigkeit. Der Song erscheint im Vorfeld einer Europa-Tournee, die am 31. Juli beginnt und Auftritte beim Wacken Open Air, Summer Breeze Open Air und Reload Festival umfasst. Kim Dracula sagen: Endlich könnt ihr das nächste Kapitel erleben. Neuer Song, neues Label, neue Geschichte.

0: Chemdracula über Molecular Conversion.
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0: 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Und jetzt kommen hier die Dragonflies mit Slower. Dani Harrison und Nigel Godrich haben sich über den Namen Dragonflies zusammengetan und werden ihr gleichnamiges Debütalbum am 18. September 2026 über Dark Horse Records, BMG, veröffentlichen. Das Projekt bringt Harrison, bekannt für seine gefeierte Musikerkarriere, die von seinen Soloarbeiten über Kollaboration mit The New Number 2 und Fistful of Mercy bis hin zu seinen Filmmusiken und Fernsehkompositionen reicht. Mit dem renommierten Produzenten Nigel Godrich, der für seine Arbeit mit Radiohead, Beck und Idols bekannt ist und außerdem Gründungsmitglied von Atoms for Peace und Ultra Ista ist. Zusammen mit der Ankündigung hat das Duo Slower den Eröffnungstitel des Albums veröffentlicht.

Die Dragonflies lassen es in slower langsam angehen. Und jetzt haben wir hier The Tube, Stoop to Me. Die in London ansässige keltische Jangle Boy Band The Tube um Owen Williams, Dan Lucas, Taylor Stewart und Max Warren präsentieren die neue Single und das dazugehörige Video Stoop to Me aus ihrem neuen Album Hard Life, das am 11. September über Merge Record erscheint. Nach der ersten Single Who's Gonna Love You Now, die Brooklyn Vegan als einen weiteren mitreißenden Ohrwurm über Selbstzweifel wie in The Tube so gut beherrschen bezeichnet, ist Stoop to Me der folkigste und jangligste Popsong des Albums. Die Licks des Geigers Chris Haig ergänzen Williams in seinen selbstironischen Momenten, dem schiefen Lächeln eines Mannes, der versucht, nicht zu zeigen, wie sehr ihn seine unerwiderte Liebe verletzt.

The Tube mit Stoop to Me. Jetzt haben wir hier The Great Leslie mit Cinder. Frisch von der Tour mit Franz Ferdinand und nach einem herausragenden Jahr, in dem sie vor zehntausenden Fans in Großbritannien und Europa aufgetreten sind, kehren The Great Leslie mit ihrer vierten Single Cinder zurück, die von ihrem kommenden Debütalbum stammt. Cinder handelt von einem Cousin unseres Bassisten, der ebenfalls Cinder hieß und nach einem langen Kampf mit schweren psychischen Erkrankungen durch Suizid gestorben ist. Der Song ist eine Hommage an sein Leben und sein Andenken und ist Teil eines größeren Themas, das sich durch unser kommendes Album zieht. Psychische Gesundheit und Trauer, sagen The Great Leslie. Und wir hören den Song jetzt mal.

The Great Leslie über Sandra. Jetzt spuckt der Nachrichtenticker Savi Kabu mit Soulmate aus. Savi Kabu verbindet Indie-Pop, R&B, Hip-Hop und Drum-Bass zu einem unverwechselbaren Sound. Mit ihrer markanten Stimme zählt die Wiener Musikerin mit Wurzeln in den USA und Ägypten zu den spannendsten Independent-Künstlerinnen und Stimmen ihrer Generation. Ihre neue Single Soulmate erzählt von Liebe, Vertrauen und der besonderen Verbindung zweier Menschen. Verträumte Klangwelten treffen auf eine einhängige Hook und machen den Song zu einer berührenden Hymne auf die Menschen, die uns ein Leben lang begleiten.

Xavier Cabu sang den Song Soulmate. So, wie wird das ausgesprochen? Lona Ayres, sage ich einfach mal. Keine Ahnung, ob das richtig ist. Der Song heißt aber Alone, da bin ich mir sicher. Der Dream-Pop- und Showgaze-Musiker Lona Ayres veröffentlichte am 7. August 2026 seine neue Single Alone via Pop-Up Records. Die Vorab-Single der gleichnamigen EP, welche am 13. November erscheint. Alone ist ein englischsprachiger Showgaze-Track, der energetische Vocals mit verhalten traumhaften Gitarren verbindet. Der Song lebt von diesem Widerspruch, einer treibenden Bewegung nach vorn, die von einer dichten, immersiven Atmosphäre getragen wird. Nostalgische Melancholie trifft auf Momentum. Ein Klangbild, das die nachdenkliche Stimmung des Herbstes einfängt, ohne je ins Sentimentale zu kippen. Dabei bleibt Alone in der Isolation, statt sie auflösen zu wollen. Es gibt keinen erlösenden Wendepunkt, keine Antwort am Ende, nur Atmosphäre und ein Gefühl, den Raum zum Atmen gelassen wird. Der Refrain kehrt zurück in einen Gedanke, der nicht mehr weggeht und zieht die HörerInnen in einen Schmerz, der zutiefst persönlich und zugleich universell ist, zurückhaltend, ehrlich und nicht abzuschütteln. Na, da bin ich jetzt mal gespannt. Also die Texte sind übrigens nicht von mir, die werden so zusammen mit den Songs geschickt. Und ich bin gespannt, hören wir jetzt mal rein.

Lona Iris ist alone. Und jetzt kommen Welten mit Things Will Be Okay. Mit Things Will Be Okay veröffentlicht Welten eine der persönlichsten Singles ihres neuen Albums Embrace. Die Leipziger Band bewegt sich zwischen Indie-Jazz, Ambient, Post-Rock und Neoklassik und schafft mit ihrer charakteristischen filmischen Klangsprache Musik, die gleichzeitig atmosphärisch, detailreich und unmittelbar berührt. Im Mittelpunkt der Songs steht ein Thema, das in der Popmusik oft im Schatten romantischer Liebe steht: Freundschaft. Things Will Be Okay ist eine Hommage an jene Menschen, die uns Halt geben, mit denen wir lachen, schweigen und verletzlich sein können und bei denen sich ein Gefühl von Zuhause einstellt.

Das waren Welten mit dem Song Things Will Be Okay. Und nun? Ist die Zeit schon wieder rum, Leute. Ich habe euch ja wieder die neuesten Songs von überwiegend jungen Musikerinnen und Musikern vorgestellt. Aber es waren auch noch also ein paar alte Haudegen waren natürlich auch dabei. Das war jetzt die letzte Ausgabe der Musik der Passion, die über UKW ausgestrahlt wird. Also, es ist ja so, dass wir am 10.8. aus UKW aussteigen, aber wir senden ja schon seit 2,5 Jahren auch auf DAB+, und da bleiben wir auch. Wir müssen jetzt wechseln und wir hören uns, wenn ihr wollt, beim nächsten Mal auf DAB+. Besorgt euch also noch ein DAB+-Radio, falls ihr noch keins habt. Bis dahin sage ich Ciao.

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1: Bundesland der Welt. Hast du das auch schon gemerkt? Ist dir das bewusst? Weißt du, was das bedeutet? Ich glaube nicht. Ich habe noch nie eine Sendung bei dir gehört, in der du dich so richtig mit dem Norden beschäftigt hast. Oder liege ich da falsch? Egal. Ich rufe dich auf, eine Krautwelle über den Norden zu machen. Jawohl, ich fordere das. Musik dazu gibt es ja genug. Da könnte ich spontan eine Playlist vorbieten. Los doch, mach hinne, Jung.
2: Na ja. So ein wenig mit dem Norden beschäftigt habe ich mich schon hier und da mit einigen coolen Allround-Themen, aber mehr so im Überblick. So ganz speziell könnte ich jetzt eine Krautwelle über das Land der Horizonte machen. Speziell über den linken Horizont, also die Nordsee. Das wär's. Das ist

0: Wir haben soeben die 3 Minuten 30 Schallgrenze erreicht. An dieser Stelle blenden wir den Titel für Sie aus.
1: Der echte Norden. Unendliche Weiten. Wir schreiben das Jahr 2026. Dies sind die Abenteuer des Horst with No Name vom Freien Radio Neumünster, der mit seiner stürmischen Playlist 2 Stunden lang unterwegs ist, um neue Themen zu erforschen, neue Musiken von neuen Interpretationskünstlern. Viele Seemeilen von Neumünster entfernt dringt die Krautswelle in Soundwolken vor, die nie ein Mensch zuvor gehört hat. Wohlan, seid gegrüßt zu dieser meinigen Heimatsendung der Krautswelle 92 Nordsee. Ich bin es wieder, Horst with No Name vom Freien Radio Neumünster auf DAB+. Und ich kann euch, werte Crowd, versprechen, jetzt wird es stürmisch, feucht, melancholisch, laut und deftig. Und ein geschundenes Lied ist diesmal auch dabei. Gab es jetzt zum Anfang schon mal den Burner Nordisch by Nature von Fettes Brot, das uns jetzt alle mit der Thematik vertraut gemacht.

Da ist er wieder, Udo Lindenberg, der sich als hinter den Deichen geboren bezeichnet, aber doch nur in Westfalen geboren wurde. Nun gut, ein Stück weit ist es schon hinter den Deichen. Wohlan, nicht schlimm, da komme ich doch auch her. Nun, er schafft es aber mit seinem Lied hoch im Norden die entspannte Atmo der Menschen im Norden zu beschreiben, wie sie ist. Und da bin ich doch ganz bei ihm. Sehr schön, dieses Lied von seinem Album Daumen im Wind. Und auch damit hatte ich in früheren Jahren viel erlebt und viel Freude.

Go-Go an der Nordsee. Und das ist von Massenkarambolage. Ein schöner Bezug zu später zu hörenden Liedern zum Thema Westerland. Da, wo wilde Punker seit dem 9-Euro-Ticket in jedem Sommer eine Protest-Punk-Exklave aufbauen. Die Männer von Massenkarambolage scheinen wohl auch dabei zu sein. Aber halt, ihr Thema ist, auch der Brutto-Normal-Punk liebt die See und den Sonnenbrand am Strand. So ein Punk ist halt auch nur ein Mensch.

Kein Punk ist Ina Müller. Die ist ein Kind der Nordsee und begeistert uns mit ihrer Begeisterung für die Nordsee, die sie in vielen Liedern besingen durfte. Hier hörten wir das Lied Nordsee ihres Albums Das große Du. Wenn sie von der Nordsee singt, dann ist das auch authentisch. Ebenso gilt das für Andreas Dohau, der nicht nur mit den Marinas sein musikalisch spannendes Treiben ausleben kann. Vom Sampler Ernte hören wir jetzt das Lied Nordsee. Und darin geht es ihm um ein Gefühl für die Nordsee. Eigentlich durfte das gar nicht in die Öffentlichkeit, weil er das als Schülergedicht verfasst hatte und die Schule Rechte darauf anmeldete. Nun denn, gut, dass sich Andreas darüber hinwegsetzte.

0: Noch einmal ein Stück mit dem Titel Nordsee, diesmal von den Sissies. Das Lied hat die Stimmung einer Springtide, wenn ganz besondere Gezeitenkräfte am Werk sind. Punk in allerfrischester Ausprägung. Und auch die Redewendung Nordsee ist Mordsee wird in den aggressiven Lyrics gewinnbringend untergebracht.
1: Um eins kurz klarzustellen, Frauen sind super. Und das Lied ist echt nicht böse gemeint. Aber es kann die Hölle sein, mit euch in Urlaub zu fahren.

und zeigt allen, wie scheiße es ihr geht. Denn in der Regel zieht Frau die Haie an.

Eine spannende Geschichte wird hier von den Monsters of Liedermaching erzählt. Das Lied Tod in der Nordsee ist ein leicht anrüchig morbides Machwerk zum gemeinsamen Urlaub eines jungen Paares an der Nordsee. Gut, dass zu Beginn ein Disclaimer gesprochen wird, wo sie sich doch ein wenig vom Inhalt distanzieren.

Da ist sie wieder, die Redewendung. Vom Album Jet Set Music gibt es jetzt in dieser Krautwelle 92 Nordsee vom Freien Radio Neumünster auf DAB+. Das Lied mit der schon genannten Redewendung Nordsee ist Mordsee. Hier gibt es dazu keinen ausführlichen Text von den Musikartisten Mika. Ganz smooth und friedlich kommt es daher. Es dreut Unheil, wenn man so durch den Track hindurchhört. Auch ohne Worte bilden sich Bilder im Kopf, die

Mit düsteren Worten sind hier die Damen von Grausame Töchter am Werk gewesen. Ihr Werk hieß Nordsee-Tango vom Album Vagina Dentata, ein echter Tango, das Ganze passen. Ertrinken in der Nordsee als gemeinsame romantisch-erotische Erfahrung. Auch ein interessantes Thema in diesem Kontext, in dieser Krautwelle Nordsee.

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Ein merkwürdiger Albumtitel ist Kinderteller von der Band Blutjungs. Da kann es sich doch nur um Punk handeln, wenn sie krasse Lyrics im Lied neue Freunde an der Nordsee in die Rillen brüllen. Erinnert ein wenig an die fette Elke, friedlich und wild im trügerischen Nebeneinander.

Und hier war jetzt das Lied Nordsee von Michel van Dijk am Start. Ein schöner Kontrast zu den Blutjungs. Oh, Michel ist ein Kind der Nordsee. Wie oft er darin badete und sein Glück fand, trotz widriger Eigenschaften des Wassers der Nordsee. Kalt, verschmutzt, andere Meere sind angenehmer. Aber die Nordsee ist Heimat, ist Kindheit, Leben und Trost. Es folgen die Leute von der Band Sind, ein schräger Bandname. Und die haben ihr Lied auch Nordsee genannt. Auch sie gehen da behutsam und friedlich in der Aussage und musikalischen Gestaltung vor. Und das ist eindringlich und inhaltsschwer. Eine zu Ende gegangene Romanze vor düsterer Nordseekulisse.

Auch ohne Musikinstrumente kann der Nordsee ein Denkmal gesetzt werden. Das bewiesen uns hier die Vokalartisten Alte Bekannte im Stück Nordseewind. Und alle Insignien unseres heimischen Meeres werden hier in unzähligen Versen genannt. Schöne nordische Atmosphäre verströmt das Lied. Ich spüre sanfte Windbrisen um meine Ohren wehen.

Und Hans Harz ist auch ein Mann des Nordens, ein Mann der Nordsee. In typischen Seefahrerlied-Gestos kommt das Lied Nordseewellen sind rau daher. Das Lied wiegt sich gemütlich in unser Brain und es läuft ein Film über Wanderung in Dünen bei leichtem Regen in uns ab. Ein Träumchen, es hinterlässt ein gutes

Ein Klassiker der Toten Hosen, ein Klassiker der Opel Gang. Das Lied heißt Reisefieber und wartet mit der dramatischen Zeile: Die Nordsee schlägt dir ins Gesicht auf. Und mitgrölen kann man dazu auch, obwohl es darum geht, dass der Held dieses Liedes stirbt, aber die Welt einfach weiter

Wenn die Stadt ging unter vor 600 Jahren, noch schlagen die Wellen da wild und empört, wie damals, als sie die Marschen zerstört. Die Maschine des Dampfers schütterte, stöhnte aus den Wassern, rief es unheimlich und höhnte, Tods blanke Hans. Von der Nordsee, der Mordsee, vom Festland geschieden, liegen die friesischen Inseln im Frieden. Und Zeugen weltenvernichtender Wut taucht Hallig auf Hallig aus fliehender Flut. Die Möwe zankt schon auf wachsenden Watten der See und sonst sich auf sandigen Platten, trotz blanke Hans.

dicht vor England Strand, die Schwanzflosse spielt bei Brasiliens Sand. Es zieht 6 Stunden den Atem nach innen und treibt ihn 6 Stunden wieder von hinnen, trotz blanke Hand. 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

wird immer reicher, kein Korn mehr fast, selbst der größte Speicher. 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Die Sänften tragen Syrer und Mohren mit Goldblech und Flitter, Nasen und Ohren, trotz blanker Hand. Auf allen Märkten, auf allen Gassen, lärmende Leute, betrunkene Mann.

auf leisesten Schuhen. Der Mond zieht am Himmel gelassen die Bahn, lächelt der protzigen Rungholter Bahn. Von Brasilien glänzt bis zu Norwegens Riffen das Meer wie schlafender Stahl, der geschliffen, trotz blanker Hand. Und überall Friede mehr in den Landen, plötzlich wie Ruf eines Raubtiers in Banden. Das Scheusal wälzte sich, atmete tief und schloss die Augen wieder und schlief. Und rauschende, schwarze, langlinige Wogen kommen wie rasende, rossige

Und hier ein weiterer Mann des Nordens, Achim Reichel. Auf seinem Album Regenballade schuf er dramatische Lieder mit Versen aus den Federn namhafter klassischer Schriftsteller des Nordens. So auch hier im Stück Trutz Blanke Hans von Detlef von Lilienkron. Es war die Grote Mahndränke, die Rungholt Opfer des wütenden Meeres werden dies. Aller Reichtum, aller

Hochmut der Bewohner wurde hinweggespült. Respekt vor dem Meer und der Natur sollte wieder einkehren. Das Lied ist eine eindrucksvolle Warnung vor der Vermessenheit des Menschen und seiner Illusion der Kontrolle über die Natur ist.

0: Was war das denn jetzt? Die Band Basta ist unzufrieden. In ihrem Song Surfen gehen am Rhein erklären sie warum. Nein, Surfen in Köln am Rhein, das macht keinen Sinn und bockt nicht. Richtig spannend wird das erst an der Nordsee. Im Höhepunkt des Liedes zählen sie all die glorreichen Orte an der Nordsee auf, die hier für Thrill und Action beim Surfen stehen. Ein Hoch auf die Nordsee, Basta stehen dahinter. Sie wandern aus, oder auch nicht, sie haben doch Heimweh nach Köln.
1: 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Ich kann den Sonnenuntergang sehen.

widmeten sich hier einer Insel am Rande des nördlichen Wattenmeeres, was auch zur Nordsee gehört. Es ist ein Quickie über Amrum. Wunderschön findet er es auf Amrum. Und wunderschön ist seine Sophie. Aber er kommt wohl nicht so richtig an sie ran. So wünscht er sich einfach nur, er wäre ein Held. Vielleicht hilft es ja ein wenig. Aber was das mit Amrum zu tun hat,

meine sehr verehrten Damen und Herren. Wir begrüßen Sie recht herzlich an Bord der FS006. Bitte schnallen Sie sich an und stellen Sie das Rauchen ein, denn in wenigen Minuten starten wir nach Helgoland.

nach Helgoland, Deutschlands einzige Hochseeinsel. Eigentlich sind es ja zwei. Das Eiland ist auseinandergebrochen. Die Mimis machen sich im Lied auf nach Helgoland auf den Weg dahin und davon haben sie uns im gerade abgearbeiteten Lied erzählt. Nun ja, viel zu erzählen haben sie ja dazu nicht. Aber aus der Musikdichte kann geschlossen werden, dass es eine spannende Überfahrt gewesen sein muss. Diese hektische, dramatische Musik lässt auf meteorologisch schwierige Bedingungen schließen.

Aus der frühen NDW-Phase hörten wir gerade die Band Bleibt Treu. Auch die sind unterwegs nach Helgoland. Genau, traute Zweisamkeit auf dem Trip nach Helgoland. Eine Abenteuerinsel. Zur damaligen Zeit war es auch wohl noch so. Und Kumpels aller Art sind auch dabei, wenn sie sich auf der Trauminsel fernab des Festlandes vergnügen. Das Album von Frotti Slips heißt Starschnitt Troopers One. Darauf findet sich auch ein Lied mit dem Namen Helgoland. Hier sind sie wohl mit einem alten, knarrenden Segelschiff unterwegs. Mit Huhu auf den Lippen in Genghis Khan-Attitüde kämpfen sie alle wie die Wikinger bei der WM gegen Wind und Wellen. Kurs auf Helgoland und dann immer geradeaus.

wieder link, ist ebenfalls ein Gedicht von Detlef von Lilienkron, das sich Achim Reichel zur Brust genommen hat, um ein spannendes musikalisches Werk daraus zu schmieden. Gedicht und Lied ranken sich um den zentralen Vers Levertüt als Sklav. Es geht in der Geschichte um den Widerstand der mittelalterlichen friesischen Bevölkerung gegen die Obrigkeit. Peter Lüng, Fischer auf Sylt, kämpft gegen den Amtmann von Tonon, Henning Porkwisch, der unrechtmäßig Steuern bei ihm einzutreiben versucht. Dabei findet er Henning den Tod. Nun ja, der Kampf gegen die Obrigkeit ist ein immerwährender und noch nicht zu Ende.

ist auch so ein Thema und Lied bei der Band Wohnraumhelden. Wie kommt man bloß auf solch einen Bandnamen? Sowas lässt mich aufhorchen. Bei denen geht es darum, möglichst weit weg vom Alltag und von der Arbeit zu kommen. Urlaub heißt das dann. Und Ziel ist irgendeine Insel. Sylt oder Amrum oder sogar Mallorca. Ikea, egal. Sei es drum.

Band Abfluss proklamiert den Überfall auf Westerland. Dazu ist es ja auch mit dem 9-Euro-Ticket damals gekommen. Da waren die Hübschen und Feinen auf der Insel der Reichen und Schönen gar nicht amused. Verständlich. Wie anders kann so gut verdeutlicht werden, wie weit die Schere zwischen Arm und Reich in diesem unseren Land klafft. Das geschundene Lied.

Zu diesem Beitrag muss ich wohl nicht viele Worte verlieren. Die Ärzte mit der einzig wahren Sylt-Hymne Westerland kennt wahrscheinlich in diesem unseren Hörerkreis wohl jeder. Da dürfte jede Textzeile wohl im Brain verankert sein und so lassen wir das einfach noch ein wenig auf uns wirken, um die Krautswelle vom Freien Radio in der Münster auf DAB Plus mit frischem Schwung fortzusetzen.

Hier, das waren jetzt die lauten Klänge von Turbostart. Mit dem Titel Insel nähern sie sich auch dem Thema Nordsee. Aber Moment mal, die singen von Husum. Husum liegt nicht auf einer Insel, das ist voll auf dem Festland. Nun gut, an der Nordseeküste ist es. Also gut, alles gut. Und es ist schon klasse, wie aufgeregt Husum ins Mikro gebrüllt werden kann. Respekt, das ist weit weg von den wohlbekannten Husumerinnen.

dem niedersächsischen Festland an der Nordsee liegt sehr abgeschieden Cuxhaven. Dem Ort haben die Männer von Cats TV vor 50 Jahren ein Lied gewidmet, das sie Cuxhaven nannten. Nein, da wollen die nicht mehr hin. Das ist denen doch zu spießig. Sie zeigen ein Bild, das den üblichen Generationenkonflikt zeigt. Damals wie heute ist es so. Alte Menschen verstehen die Jungen nicht mehr und die Jungen wollen sich nicht mehr den Marotten und Knuten der Alten unterwerfen. Wer kennt das nicht? Weiter geht's. Das geschundene Lied.

0: Das war das geschundene Lied.
1: So ist jetzt erstmal wieder genug in Sachen Heimatkunde im Bildungsfunk vom Freien Radio der Münster auf DAB Plus gesagt und gesungen. Ich, Horst with no name, sinke jetzt zufrieden in mein Sofa und genieße noch einen Küstennebel, um langsam in einen verdauenden Dämmerschlaf zu versinken. Jawohl, das gerade Gehörte gilt es zu verdauen und in das Langzeitgedächtnis eindringen zu lassen. So geht es also zu Ende mit dieser Krautswelle 92 Nordsee vom Freien Radio Neumünster auf DAB+. Ich lösche jetzt jegliches Licht und verordne den hiesigen radionotwendigen Elektrogeräten einen Feierabend. Strom sparen durchaus sein. Ja, aber ein Betthupferl will ich euch nicht vorenthalten. Da geht es um die Bewirtschaftung der Nordsee. Bewirtschaftung im Sinne von Fischerei. Das Lied heißt Der Fluch des Captain Iglo. Das ist Power Metal von Manowar of Steel. Auch ein cooler Bandname. Egal, einmal frohlocken wir heute noch und so sage ich jetzt einzig und allein folgende Schlussworte. Tschüss, bis die Tage. Horst with no name.
2: Fischstäbchen?
3: Pasta mit Thunfisch.
2: Fischstäbchen?
4: Pasta mit Thunfisch.
2: Ich hab gesagt.
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